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0: Hier ist der Wetterbericht aus dem Berliner Studio am Ahrensfelder Berg. Die Schauer und Gewitter klingen in der Nacht weiter ab. Vielerorts wird es locker bewölkt oder klar und trocken. Sie hören Radio Wuhletal mit den Nachttemperaturen. Berlin 13 Grad klar, Hamburg 15 Grad wolkig, Rostock 15 Grad wolkig, Hannover 13 Grad leicht bewölkt, Dortmund 14 Grad klar, Köln 14 Grad klar, Frankfurt am Main 13 Grad klar, Stuttgart 12 Grad klar, Magdeburg 13 Grad klar, Erfurt 12 Grad klar, Dresden 12 Grad klar, Saarbrücken 13 Grad klar, Nürnberg 12 Grad klar, München 13 Grad leicht bewölkt. Soweit zum Wetter, kommen Sie gut durch die Nacht.
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0: die Zeit. Es ist 6 Uhr. 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
2: Im Studio Jana Klonikowski. Schönen guten Morgen. Nach dem Drohnenvorfall am Leipziger Flughafen spricht Bundesinnenminister Dobrindt von einem hybriden Anschlagsszenario. Wer dahinter steckt, lasse sich aber noch nicht sagen. Es waren aber definitiv keine Amateure, so Dobrindt. Und weiter?
3: Drohnensichtungen, Drohnenbedrohungen, auch im hybriden Zusammenhang, das kennen wir aus der Vergangenheit. Dass eine Drohne bewaffnet mit Sprengstoff sich hier auf einem Flughafengelände befindet, das ist ein neues Bedrohungsszenario.
2: Die Drohne war in der Nähe eines ukrainischen Frachtflugzeuges entdeckt und dann unschädlich gemacht worden. Die niedrigen Pegel in deutschen Flüssen, vor allem dem Rhein, sorgen aktuell für eine ganze Reihe an Problemen. Um mögliche Gegenmaßnahmen soll es heute auf einer Konferenz in Bonn gehen. Dazu hat Bundesverkehrsminister Bilger eingeladen. Der BUND kritisiert, dass Umweltverbände nicht dabei sind. In der Rentendebatte wird der Ton rauer. Unionsfraktionschef Frei macht jetzt Druck auf Bundessozialministerin Baas von der SPD. Sie soll im Herbst einen konkreten Gesetzentwurf vorlegen, damit die Reform noch in diesem Jahr durch den Bundestag kommt, so Frei in der Rheinischen Post. Finn Riebesel-Freundlieb.
4: Der Streitpunkt bleibt die abschlagsfreie Rente nach 45 Beitragsjahren. Frei will, dass diese Regel wie von der Bundesregierung geplant abgeschafft wird, so wie es auch die Rentenkommission vorgeschlagen hatte. Dagegen regt sich aber Widerstand, auch aus den eigenen Reihen. Mehrere Ministerpräsidenten sowohl von CDU als auch SPD wollen daran festhalten und warnen davor, die lange Arbeitsleistung vieler Menschen nicht ausreichend zu berücksichtigen.
2: Die Nachfrage nach der neuen E-Auto-Förderung bleibt groß. Mehr als 100.000 Menschen haben mittlerweile einen Antrag gestellt, heißt es vom Bundesamt für Wirtschaft. Seit Mai gibt es je nach Einkommen und Fahrzeug bis zu 6.000 Euro Förderung. Um weiter an der Macht zu bleiben, soll FIFA-Präsident Infantino Marokko das WM-Finale 2030 zugesagt haben, im Gegenzug für Unterstützung bei seiner Wiederwahl, das berichtet die britische Times. Auch die Co-Gastgeber Spanien und Portugal hoffen auf das Endspiel 2030.
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5: Mit KI-Support. Viele Wolken gibt es heute, dazu ist an der Küste ordentlich Wind dabei und im Südosten kann es länger regnen, teils mit Gewittern. Sonst mischen sich Sonne und Wolken, meist bleibt es trocken, vereinzelt kommt aber mal ein leichter Schauer runter. Dazu werden es 21 bis 31 Grad. Morgen oft sonnig und trocken, höchstens 30 Grad.

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0: Albert Hammond, der Tausendsasser. Warte mal, hier ist noch was an. Moment, die Monitor, ich höre das. Da gibt es ja schon fast eine Rückkopplung. Wo ist der Ausschalter? Hier ist er. Zack, weg. Nee, das darf nicht sein. Albert Hammond, The Peacemaker. Hören wir, hier war der Opener meiner Sendung.
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0: Da ist er wieder. Da ist er wieder, der Unhold vom Lande. Ich sag's euch, heute ist Donnerstag. Donnerstag den ganzen Tag. Der 6. August. Der 6. August. Der 8. wollte ich sagen. 6.8.2026. Genau, ihr hört die Sendung Der Morgen mit Gernot, die es montags bis freitags live gibt. Von 6 bis 9. Und von 3 Uhr in der Nacht bis 6 Uhr an die Wiederholung vom Vortag. Zur vollen Stunde, wie immer, hört ihr Nachrichten, Sport und Wetterbericht in kompakter Variante. Zur 20. Sendeminute circa gibt es einen kleinen Beitrag. Um halb dann die Wetteraussichten und 10 nach halb gucken wir, wer heute am 6. August Geburtstag hat. Musikalischerseits, wie immer, der stete Wechsel mit Uhrzeit dazwischen. Genau, mit der aktuellen Uhrzeit. Von Deutsch in Nicht-Deutsch gesungenem Liedgut. Und wenn ihr ganz lieb seid, dann kriegt ihr tatsächlich noch einen dämlichen Spruch von mir. Ja, muss ich erstens gut gelaunt sein und zweitens müsst ihr artig gewesen sein, ne? Ja, und schön den Nachtisch aufessen. Richtig! 6 Uhr und 8 Minuten haben wir es. 8 Minuten nach 6 und nach Albert Hammond. In Englisch hören wir was Deutsches von Rex Gildo. Und sie hieß Julie. Schön, dass ihr da seid. Moin, moin, ihr Lieben.

0: Genau. Und sie hieß Julie. Die Nummer kommt eigentlich von einem, ist das ein Kroate dort? Da ist jedenfalls im Daniel heißt der, ne? Ich glaube, aus dem ehemaligen Jugoslawien oder irgendwie so. Da, wo kommt das her? Ja, genau. Und Rex Gildo sang hier, die deutsche. Rumänisch ist der, glaube ich, gewesen. So war das, das Original. Egal, wie auch immer. Rex Gildo sang die deutsche Variante, wie eben gehört. Wir haben es 6 Uhr und 12 Minuten, 3 Minuten vor 6:45. Jan und Dean hören wir jetzt mit Memphis, Tennessee. Na, die Nummer haben wir auch schon etliche gesungen.
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0: Jana Dean, Memphis, Tennessee. 6 Uhr und 15 Minuten in der Zwischenzeit, genau 7:15 oder auch 6:15. Friedrich Schütter hören wir jetzt. Wer ist das denn? Kann ich euch sagen. Friedrich Schütter ist die deutsche Stimme vom Dingens. Wer ist da wieder Dingens? Warte mal, jetzt ist ja wieder alles verrutscht. So, hier, fein, hast du es fein hingekriegt. So, genau. Mit dem Wind muss ich weitersehen. Singt er jetzt? Lee Marvin, ne, ist das Original, das englische Wandering Star, der mit der schönen, tiefen, rauen Stimme. Und der Friedrich Schütter, der singt das Ding jetzt in Deutsch. Mit dem Wind muss ich weiterziehen. Da ist er.
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0: Die deutsche Synchronisationsstimme von Ben Cartwright, ja, genau, von der Ponderosa. Wenn ich den Friedrich Schütter höre, dann denke ich immer an den Ben. Nicht schlecht, mit dem Wind muss ich weiterziehen. Wandering Star hier in der deutschen Fassung. 6 Uhr und 20 Minuten in der Zwischenzeit. 10 Minuten vor 6:30 haben wir's. Jetzt gibt's den versprochenen Beitrag und dann The Human League und Open Your Heart. Schöne Mucke aus den 80ern. Libanesische Ärzte haben am Mittwoch einen 30-jährigen Mann 39 Besteckteile aus seinem Magen entfernt, wie ein Arzt des Krankenhauses mitteilte. Der Libanese wurde in das Krankenhaus von BK eingeliefert, weil er ein Stück einer Wasserpfeife verschluckt hatte und zu ersticken drohte. Im Magen des Mannes fanden Ärzte Messer, Gabeln, Löffel aus Metall und Plastik sowie Feuerzeuge. Einer der behandelnden Ärzte sagte, das Besteck sei zwar schwer gewesen, habe aber die Magenwände des Mannes nicht eingerissen. Der Mann leide an psychologischen Problemen. Sein Zustand habe sich inzwischen jedoch stabilisiert. Dem Arzt zufolge hatte der Mann Esslöffel und Messer halbiert, um das Besteck besser schlucken zu können.
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0: Siehste, geht doch, wa? Geht doch. Human League, the Human League and open your heart.
1: Ja, genau, öffne dein Herz. Mach ich doch. Montag bis Freitag von 6 bis 9. Extra für euch. Bin ich herzvoll. Danach bin ich der Teufel in Person. Ja, wenn ihr wüsstet. 6 Uhr und 25 Minuten haben wir es. 5 Minuten vor 6:30. Jetzt haben wir noch einen schnuckeligen Song und dann wenden wir uns den Wetterdaten zu. Andrea Berg, die singt Schenk mir einen Stern. Naja, ich weiß nicht. Kommt auf die Größe drauf an. Und auf die Beschaffenheit. So ein Schokostern wäre schon nicht schlecht, ne? Oder? So Lebkuchenform? Nee, nicht? Nicht? Ha, wenn ihr wüsstet. Gestern war... Vorgestern. Es war gestern. Das war tatsächlich gestern. Gestern bin ich in einen Discounter gegangen, der mit N anfängt. Mit N. N wie November, ja? Und was sehe ich da? Eine riesengroße Palette Dominosteine stehen. Ich dachte immer, der andere Discounter wäre Marktführer im Weihnachtsdekoration und Weihnachtssüßigkeitenverkauf. Ne? Das war in meiner letzten Augustwoche. Der mit dem L war das immer, ja? Ja, genau. Aber jetzt hat der Discounter mit dem N vorne, der hat jetzt tatsächlich den ersten Preis, den ersten Platz. In der ersten Augustwoche Dominosteine verkaufen. Nicht schlecht. Kann man also ab sofort am Strand liegen und diesen strandcoolen Drink da mit dem Eis drin und dem Schirmchen drin und dem langen Strohhalm? Nein, den brauchst du nicht. Dominosteine isst man jetzt.
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0: Andrea Birk, schenk mir einen Stern. Schöne, entspannte Unterhaltungsmusik zum entspannten Wachwerden und gute Laune bekommen. Der ein oder andere Andrea Birk-Fan hat sie jetzt sogar ein Schmunzeln im Gesicht. Siehste, dann habe ich ja mein Ziel erreicht. Habe ich ja mal was richtig gemacht. 6:30 Uhr haben wir es, ganz genau 6:30, ihr Lieben. Wir hören gleich Sandy Shore mit Long Life Love. Aber zuvor gibt es erstmal das Wetter.
1: Mit KI-Support. Viele Wolken gibt es heute, dazu ist an der Küste ordentlich Wind dabei und im Südosten kann es länger regnen, teils mit Gewittern. Sonst mischen sich Sonne und Wolken, meist bleibt es trocken, vereinzelt kommt aber mal ein leichter Schauer runter. Dazu werden es 21 bis 31 Grad. Morgen oft sonnig und trocken, höchstens 30 Grad.

0: das war's schon. Ich dachte, da kommt noch eine Strophe. Aber es war tatsächlich ein kurzer. Sandy Shaw und Long Live Love. 6 Uhr und 34 Minuten haben wir es in der Zwischenzeit. 4 Minuten nach 6:30. Ihr Lieben, wenn ihr so mein Programm, ja, die Sendung, der morgen mit Gernot relativ aufmerksam zuhört, dann merkt ihr, dass der ein oder andere Sampler aber dazwischen ist. Ne? So ein kleiner zarter Jingle zwischen den Titeln, das lockert die Sendung auf. Und dann kommt auch immer so ein Jingle, wo die einzelnen oder ein paar einzelne Titel so leicht angespielt werden. Ne? Habt ihr bestimmt auch gemerkt. Ne? Unter anderem ist einer dabei, wo ein Titel vorgestellt wird, so kurz angespielt wird, Barfuß. Ja? Barfuß und zweimal gesagt und den Schluss aus Ende. Jetzt hören wir uns den Titel mal komplett an. Der Interpret heißt Rainer Bertram und der singt diesen Titel ohne Schuhe. Barfuß. Gernot, du bist ein Happen dämlich. Das stimmt. Montag bis Freitag von 6 bis 9.
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0: Zugegeben, der Titel war nicht ganz so aussagekräftig vom Inhalt des Textes. Außerdem, irgendwie fehlt mir noch eine dritte Strophe. Das waren bloß zwei. Man sieht es auch an der Kürze, ne? 2:09 nur lang, ne? Aber nun wisst ihr, wo dieses Stückchen, dieser kleine Ausschnitt, den ich hier immer das ein oder andere Mal spiele, in meinem Zimt dann herhabe. Genau, Rainer Bertram und Barfuß. 6:38 Uhr. Ein paar Sekündchen fehlen noch. 7:08. Spielen wir noch einen kurzen. Der ist nochmal 2 Sekunden sogar kürzer wie der Rainer Bertram mit dem Barfuß. Der ist nämlich nur 2:07 lang. Na? Und dann gucken wir mal, wer heute Geburtstag hat. Der kurze Titel ist von den Beatles. Gernot sagt das richtig. Ja, von den 4 Pilzköpfen aus Liverpool? Du sollst das richtig sagen. Na, von The Beatles. Ach, es geht doch mit ihnen. Wunderbar. My Bonnie.
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0: Gucken wir mal, wer am 6. August Geburtstag hat oder hätte. Ah, unter anderem, ach guck an, Nuschelmoser, hat man liebevoll immer gesagt. Ja, tatsächlich. Hans Moser, der österreichische Schauspieler, ja, der 1964 im Alter von 83 Jahren von uns gegangen ist, der hätte heute Geburtstag gehabt. Lustig ist, was hier steht, sonst könnt ihr ja noch nicht sehen. Hier steht wortwörtlich, pass auf. Hans Moser hätte heute Geburtstag gehabt. Er wurde am geboren und verstarb 1964 im Alter von 83 Jahren. Ja, ja, ja. Liebe Redaktion von dieser Seite. Lest ihr euren Text eigentlich noch oder macht das komplett alles die KI? Auch das Nachlesen, die Nachkontrolle? Gernot. Robert Mitchum. Der US-amerikanische Filmschauspieler hätte heute auch Geburtstag gehabt. 1917 geboren und 97 ist er im Alter von 79 Jahren von uns gegangen. Wen haben wir noch? Andy Warhol, ja, Begründer und bedeutender Künstler der Pop-Art. Ja. Evelyn, Entschuldigung, erst noch ansagen. Ja, genau. 1928 geboren. Ja. Evelyn Hamann, die kennen wir doch. Die kennen wir. Evelyn? Na, hier, die meine ich.
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0: Ja, genau. Die. Hätte heute auch Geburtstag gehabt. Sie ist aber leider 2007 von uns gegangen im Alter von nur 65 Jahren. Des Weiteren, wen haben wir noch? Hier, guckst du. Monika Morell, die Schweizer Schlagersängerin. 1953 geboren und im nur zarten Alter von 54 Jahren 2008 von uns gegangen. Ihren bekanntesten Titel, den kennen wir, ich fange nie was an einem Sonntag an, den spiele ich jetzt aber nicht, sondern jetzt spiele ich also durchaus auch einen hörbaren Titel von ihr und nicht unbekannt. Später, wann ist das? Bitte, liebe Monika, das Geburtstagsständchen.

0: Geburtstagskind des Tages, Monika Morell, hier mit Doppel-H. Und die Monika mit C wie Charlie, nicht mit K wie Kaufmann oder Konrad oder Kilo. Später, wann ist das? Berechtigte Frage. 6:46 haben wir es, 6:45. Jetzt gibt's eine schöne Mucke von David Bowie. Man hat das Saison in den 80ern, ich überlege gerade scharf. Naja, mitten in den 80ern. Richtig. This is not America. Na bitte.
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0: entspannte Mucke mit David Bowie. This is not America. Stimmt, this is Germany. Hier Märkisch Oderland, ja. Yeah? The best moderation. Nee, lass es, Gerhard. Lass es. Ja, gut. Wobei, die Amis dürfen sagen, ne? American people first. Wehe dem, du sagst Deutschland zuerst oder Deutschland den Deutschen oder so. Um Gottes Willen. Don't Nazi, Nazi-Parolen und sowas. In Amerika ist das gar gut gäbe. Auch in anderen Ländern denkt man nationalbewusst und sagt sich zuerst die eigenen Bürger. Und dann, wenn noch ein bisschen was übrig ist, kann man gerne was spenden oder helfen in anderen Ländern. Völlig normal für mich. Ja, nur in Deutschland nicht. Da hilft man erst den anderen und wenn man selbst in Armut ist, dann guckt man dumm aus der Wäsche. So wie es die Linken tun. Die tun selber dumm aus der Wäsche schauen. Weil sie von nichts Ahnung haben. Aber von dem Nichts, da haben sie richtig viel Ahnung. Rudolf Rock und die Schocker, das ist eine Party. 6 Uhr und 52 Minuten, 8 Minuten vor 7 in der Zwischenzeit.
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Rudolf Rock und die Schocker, das ist eine Party. Die Melodie habt ihr natürlich erkannt von der Wanda, von der Wanda Jackson. Let's have a party, ne? Genau, das englische Original. Ihr Lieben, einen schnuckligen Song habe ich noch, bis ran an die 7 Uhr Nachrichten. CC Catch singt I Can Lose My Heart Tonight. Wir haben es nämlich 6 Uhr und 56 Minuten, 4 Minuten vor 7. Ich würde mich aber freuen, wenn wir in der zweiten Stunde auch noch mit zusammen sind. Bis gleich, ihr Lieben. Und schön artig sein. Ihr wisst ja immer die Aufforderung, ja, macht keinen Blödsinn. Und wenn ihr schon auf dem Stuhl sitzt, wackelt nicht mit den Beinen, haltet die Füße still, setzt gerade, Ellbogen vom Tisch. Mann, Mann, legt das Handy beiseite, wenn du jetzt frühstückst mit mir. Muss ich euch immer alles dreimal sagen, mein lieber Mann.

0: Zeit. Es ist 7 Uhr. 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
2: Im Studio Jana Klonikowski. Schönen guten Morgen. Eine neue Gefahrenqualität. Das hat Bundesinnenminister Dobrindt zu der Sprengstoffdrohne gesagt, die am Leipziger Flughafen entdeckt und dann unschädlich gemacht wurde. Dobrindt spricht von einem hybriden Anschlagsszenario.
3: Vor wenigen Monaten habe ich gegenüber der Öffentlichkeit auch deutlich gemacht, dass wir die Bedrohungslage hochstufen müssen. Weg von einer abstrakten Bedrohungslage hin zu einer hohen Gefährdung. Und es zeigt sich auch gerade jetzt, dass diese Einschätzung real ist.
2: Bisher ist noch völlig unklar, wer hinter dem Vorfall steckt. Die Ermittlungen laufen auf Hochtouren. Die niedrigen Pegel in den deutschen Flüssen, vor allem am Rhein, sorgen aktuell für eine ganze Reihe an Problemen. Um mögliche Gegenmaßnahmen soll es heute auf einer Konferenz in Bonn gehen. Dazu hat Bundesverkehrsminister Bilger eingeladen. Colin Mock mit den Einzelheiten.
4: Wir gucken uns an, was wir da aktuell machen können, sagte ein Sprecher seines Ministeriums im Vorfeld. Kritik gab es auch schon vorher, unter anderem vom BUND, weil Umweltverbände nicht mit dabei sind. Die Binnenschifffahrt muss an die Flüsse angepasst werden und nicht umgekehrt, sagte BUND-Chef Band. Die Bundesregierung konzentriere sich nur auf die wirtschaftlichen Folgen und verkenne die eigentlichen Probleme.
2: Wenn die Rentenreform noch dieses Jahr kommen soll, muss die Rente mit 63 abgeschafft werden. Das hat Unionsfraktionschef Frei jetzt nochmal betont. Und er nimmt da Bundessozialministerin Baas in die Pflicht. Die müsse einen Entwurf vorlegen, der auch die umstrittene Abschaffung enthält. Das sagte Frei der Rheinischen Post. Ungewöhnliches Urteil in New York. Drei Großproduzenten müssen da wegen illegaler Preisabsprachen 53 Millionen Eier an Ausgabestellen für kostenlose Lebensmittel spenden. Die Eierpreise sind in den USA ein hochsensibles Thema. Letztes Jahr kostete ein Ei teilweise fast $1. Dicke Überraschung im Tennis. French Open-Sieger Zverev ist beim Masters-Turnier in Montreal schon in der ersten Runde gegen den Niederländer Griekspoor rausgeflogen. Für Zverev ist das ein Dämpfer im Kampf um Weltranglistenplatz 1.
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5: Mit KI-Support. Sonne und Wolken gibt es heute Morgen. Im Süden bleibt die Sonne oft länger dran. Dazu kann es vom Alpenrand Richtung Niederbayern am Nachmittag wieder Gewitter geben. Sonst bleibt es meist trocken, nur ab und zu kommt ein Schauer runter. Die Höchstwerte liegen zwischen 21 und 31 Grad. An der Küste sind Sturmböen möglich. Morgen dann meistens sonnig und trocken, im Norden mehr Wolken, maximal bis 30 Grad.

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0: The Eagles und nicht die Eagles, sondern die Eagles, ja, mit einem Q als zweiten Buchstaben. Viva Bobby Joe. Ihr Lieben, das war der Opener der zweiten Stunde meiner Sendung.
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0: So, legen wir los, wa? Legen wir los. Heute ist der 6. Der 6. August, der 6.28.26. Ihr hört wie immer die Sendung Der Morgen mit Gernot in der zweiten Stunde hier nun schon. Montags bis Freitags von 6 bis 9 Uhr live und unlive von 3 Uhr in der Nacht bis 6 Uhr ran. Die Wiederholung vom Vortag. Zur vollen Stunde, ja, in meiner Sendestunde gibt es Nachrichten, Sport und Wetterbericht. In der 20. habe ich einen kleinen Beitrag drin, um halb dann die Wetteraussichten, genau. Und 10 nach halb gucken wir, wer heute Geburtstag hat. Zwischen den Titeln, einmal deutsch, einmal nicht deutsch gesungenes Liedgut, gibt es immer die aktuelle Uhrzeit und zack ist der Drops so gut wie lutscht. Wir haben es 7 Uhr und 8 Minuten, 8 Minuten nach 7. Und nach den Eagles in Englisch haben wir was Deutsches von Toni. Ja? Toni, der da mit den Mädchen mit roten Haaren, den da, den meine ich, der singt jetzt Color La Vida. Schön, dass ihr da seid. Prost Kaffee. Danke fürs Einschalten.

0: Calo La Vita und gleichnamiger Song hier in Deutsch mit Toni. Ja? Manfred Oberstdorfer, heißt der Oberstdorfer oder Oberdorfer? Oberdorfer, sowas richtig, genau, ohne das S da hinten mit drin. 7:11 haben wir es, 8:04. OMD ist ein fester Bestandteil, wirst du ja bei mir, hört er öfter, Mucke aus den 80ern, so soll es auch sein. Und das Orchestral Maneuver in the Dark mit Forever Live and Die hören wir uns jetzt an von dieser hervorragenden Formation.
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Orchestral's Maneuver in the Dark mit entspannten Klängen zum entspannten Wachwerden. So soll's sein, ihr Lieben, mit Forever, Live and Die. Wir haben 7 Uhr und 15 Minuten, ganz genau Viertel 8 oder auch Viertel nach 7 genannt. Ihr wisst ja, ich schwelge ja mal ganz gerne in Richtung DDR-Künstler, weil ich selbst ein Kind der DDR bin. Ich bin ja ein Kind von Erich Honecker, ne? So ein sozialistisch erzogener Jungpionier. Ich sag's euch, später Thälmann-Pionier und FDJler auch noch und alles und marxistisch-leninistischer Krimskram. Ich bin aber weder linksextrem noch rechtsextrem. Nee, bähnet nicht. Gefällt mir bähnet nicht. Ich will weder Mauerschützen, Toten, Stasi-Dödels unterstützen, noch irgendwelche Leute, die heilen und dann irgendeinen Nachnamen dazu brüllen. Nee. Also, lange Rede, kurzer Sinn. Damals war's. Trotzdem, nette Geschichten aus dem alten DDR-Berlin versuche ich immer ganz gerne wieder aufzufrischen. Und der ein oder andere Ossi unter euch wird mir folgen können. Zum Beispiel auch zu einem nächsten Interpretenteam. Na, Monika Hauff und Klaus-Dieter Henkler. Kurz auch Hauff und Henkler genannt, war ein Riesenerfolgsduo. Sind sie übrigens immer noch, die touren tatsächlich durch die Gegend mit ihren alten Titeln und die sind heute richtig beliebt. Damals hat man so ein bisschen die Nase gerümpft, heute sind sie richtig beliebt. Wir hören einen Titel, der damals auch durch den DDR-Rundfunk rauf und runter gedudelt wurde. Früh geht die Sonne auf. Was für eine Philosophie. Und ich dachte mal, die geht früh unter. Das ist eine schöne Nummer. Aber erst ein kleiner Hinweis in eigener Sache. 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Liebe Radiohörer, danke fürs Einschalten hier in der genderfreien Sendung Der Morgen mit Gernot.

0: Ja, ihr hört aber nochmal eindeutig den Unterschied, hä, zwischen DDR-Musik und westdeutscher zur gleichen Zeit. Die DDR-Musiker hatten es aber auch schwer. Ich muss die ein bisschen in Schutz nehmen, denn ihre Texte wurden geprüft, bevor der Titel überhaupt irgendwo öffentlich gespielt werden durfte. Ja, ihr hört richtig. Ja, ja, ja. Da gab es Zensur ohne Ende, ne? Da gab es Abfuhr, das müsst ihr ändern, die Titelzeile ist nicht richtig, das nicht. Ja, der Kultusminister hat da aufpassen lassen durch seine Behörden. Und somit waren die Texte stellenweise sehr, sehr schlicht und sehr, sehr einfach. So aus dem Niveau eines Kindergartenkinds. Ja, ja, ja. Trotzdem muss ich sagen, in der Qualität, ich sitze hier mit Kopfhörern, da waren sie besser wie die Westdeutschen. Was? Ja, setzt euch mal einen Kopfhörer auf und hört euch mal einen Titel aus der ehemaligen DDR an und dann zur gleichen Zeit von einem westdeutschen Tonstudio. Da werdet ihr den Unterschied merken. Das ist gigantisch, der Unterschied tatsächlich, was da in den Tonstudios in der DDR alles so gemacht wurde. Ne? Die haben sich da wirklich Mühe gegeben. Ohne Quatsch jetzt. Ist kein Hut. Bei dem Titel habe ich es erheblich wieder oder deutlich gehört. Jetzt haben wir 7 Uhr und 21 Minuten, 9 Minuten vor 7:30. Wir hören den Beitrag, den versprochenen, und dann gibt's Modern Talking mit Jet Airliner.
1: Ehemänner, die bei Alan Gordon in Alford, Schottland Farbe kaufen wollen, brauchen dazu eine schriftliche Genehmigung der Ehefrauen. Er habe es einfach leid, sagte der Schotte zu der Zeitung Daily Mail, dass Männer dauernd Farbe umtauschen wollen, weil ihre Wahl den Ehefrauen nicht gefalle. Erste Erfolge stellten sich schon ein, seitdem ein Schild neben der Mischmaschine die neue Regel verkündete. Überlegten sich die Männer ihre Wahl schon genauer, sagte Gordon.
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0: Modern Talking, Jet Airliner, Musik aus der goldenen Hand von Dieter Bohlen. Ja, ja, wenigstens ein Künstler, der den Durchblick hat, ne? Und man sieht's ja auch auf seinem Konto, ne? Diesen Kontostand müssen erstmal die Typen hinbekommen, ja, die dann immer erzählen, das ist gut, das ist gut, das ist gut in Bezug auf unsere Regierung, ne? Dieser Mann kritisiert wahrheitsgemäß, ja? Das finde ich richtig toll, ja? Gibt ja ein paar Künstler, die dann sinnlosen Blödsinn erzählen. Naja, ja, wie wir ja wissen, hier wie der Krummbiegel zum Beispiel. Der hat den Schuss nicht gehört, definitiv nicht. Ein ewiger SEDler. Toll. 7 Uhr und 27 Minuten haben wir es, 3 Minuten vor 7:30. Helene singt jetzt. Ach, die hat ja gestern Geburtstag gehabt, wie wir ja wissen. Ich will immer wieder dieses Fieber spüren, bitte.
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0: Dun, dun, dun, dun. Helene Fischer, immer wieder dieses Fieber spüren. Ich kenne ja eine Dame im schönen Märkisch-Oderland, die findet die Helene Fischer richtig gut. Ja, zu der schicke ich jetzt ganz liebe Grüße rüber. Ja, ihr Name ist Annette, mehr darf ich nicht sagen, wegen Datenschutz, ne? Liebe Grüße, Annette. Ich weiß, ich habe dir gerade eine Freude mitgemacht mit Helene Fischer. Ich will immer wieder dieses Fieber spüren. Ja, ich wünsche dir einen richtig schönen Donnerstag und danke fürs Einschalten von meinem Radiosender. Wir hören jetzt um 7.31 Uhr die Wetteraussichten und anschließend die Stones. The Rolling Stones mit Painted Black. Hier aber erst das Wetter.
1: Mit KI-Support. Sonne und Wolken gibt es heute Morgen. Im Süden bleibt die Sonne oft länger dran. Dazu kann es vom Alpenrand Richtung Niederbayern am Nachmittag wieder Gewitter geben. Sonst bleibt es meist trocken, nur ab und zu kommt ein Schauer runter. Die Höchstwerte liegen zwischen 21 und 31 Grad. An der Küste sind Sturmböen möglich. Morgen dann meistens sonnig und trocken, im Norden mehr Wolken, maximal bis 30 Grad.

0: The Rolling Stones, Painted Black hier in der Sendung. Der Morgen mit Gernot um 7 Uhr und die zukunftsreiche Zeit ist 36, also 6 Minuten nach 7:30 in der Zwischenzeit. Wir hören jetzt mal einen kurzen. Im Original ist das Ding eigentlich eher als Instrumentaltitel zu hören gewesen. Sehr oft, sehr, sehr oft, bis heute manchmal noch. So als Nachrichten, als Vornachrichtenmusik, ne? Weil man Instrumentaltitel ja gut ausblenden kann. Und dort nicht gesungen wird. Wir hören jetzt tatsächlich mal die Melodie vom Red River Rock. Ja? Hören wir mal mit einem deutschen Text. Ja? Friedel, Hensch und die Cypress, die singen das Ding jetzt in Deutsch mit einem Text. Komm zurück in das Tal meiner Träume. Da ist er.
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0: ich kenne einen Kumpel, der heißt Friedel. Ne? Und hier ist aber Friedel eine Dame. Ja, es gibt ja mehrere Namen, die man als weiblich und als männlich nehmen kann. Nein, ich fange jetzt nicht die Diskussion über irgendwelche diversen Geschichten und so an. Nein, nein, nein, nein, nein, nein. Ihr wisst ja, es gibt nur drei Geschlechter. Ja, drei. Keine Diskussion. Ne? Männlich, weiblich und Vollidioten. Gernot? Die heißen psychisch Kranke. Der dritte Geschlecht. Richtig. 7:39, 9 Minuten nach 7:30 haben wir's. Freddy Cannon singt jetzt Way Down. Das Ding ist doch, Moment mal. Irgendwas, da will ich sagen. Ach so, ja, richtig, genau. Shaken Stevens hat das Ding auch gesungen. Richtig, fällt mir so ein, den Titel. Das kommt mir so bekannt vor, ne? Jan und Dean auch. Hier mal in der Variante von Freddy Cannon. Und danach gucken wir mal, wer heute die Bootsache hat.
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0: Schauen wir mal. Schauen wir mal, wer heute Geburtstag hat. Heute am 6. August. Richtig. Der 6. August ist der Geburtstag von einem österreichischen Schauspieler, leider nicht mehr unter uns, 1964 von uns gegangen, und zwar Hans Moser. Ja, ja, ja, ich denke mal, die Älteren unter euch werden ihn kennen aus vielen Filmen. Selbst Peter Alexander hat mit ihm tatsächlich in Filmen gewirkt. So sieht's Klaus. Des Weiteren haben wir Robert Mitchum, der US-amerikanische Filmschauspieler, 1917 geboren und 1997 im Alter von 79 Jahren gegangen. Dann haben wir noch auf der Liste hier Evelyn Hamann, ne, die deutsche Schauspielerin, die hat auch am 6. August Geburtstag und das im Jahr 1942. Sie verstarb 2007 im Alter von 65 Jahren. Kurze Erinnerung, hier, das hier ist die Evelyn Hamann.
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0: Genau, die weibliche Stimme, die war das. Richtig. Wen aber noch auf der Pfanne? Hier, guckst du, Monika Morell, die Schweizer Schlagersängerin. Die hätte heute auch Geburtstag gehabt, ist aber leider 2008 im Alter von nur 54 Jahren von uns gegangen. Ne? Trotzdem singt sie heute, na klar, per Aufzeichnung das Geburtstagsständchen. Bitte glaub es nicht, habe ich mal rausgesucht. Da ist er.

0: Noch bekannter ist ihr Titel Ich fange nie mehr was an einem Sonntag an. Ja? Monika Morell, Geburtstagskind des Tages. Bitte glaub es ich. 7 Uhr und 47 Minuten in der Zwischenzeit, 2 Minuten nach 7:45. The Alan Parsons Project wird jetzt etwas flottere Melodien auflegen mit dem Song Lucifer. Das kommt mir so bekannt vor. Warte mal, Moment mal. Lucifer? Jetzt weiß ich, warum mir das bekannt vorkommt. Steht hier in meinem Personalausweis drin als Nachname.
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0: Alan Parsons Project und Lucifer. Don't Answer Me kennen wir auch, ne? Von The Alan Parsons Project und hier mal mit einem schnucklichen anderen Song, ja, in instrumentaler Variante. Gar nicht mal so unflott, würde ich sagen. Ne? 7 Uhr und 53 Minuten, das macht 7 Minuten vor 8. Kriegen wir noch einen Titel hin? Na klar. Noch einen aus der ne? Und zwar Wolfgang Lippert, ja, auch Lippi genannt. Ja, ihr wisst schon, der, der sich hat erwischen lassen, ne? Und dann so eine Niedlichkeit, ja, was er da geklaut hat, ja. Ich meine, der ein oder andere kennt es aus seiner Jugend, ne? Wenn man eine Lolli klaut oder ein Stück Schokolade oder so, ja, ist trotzdem im deutschen Gesetz eine Straftat, ne? Das Einzige ist, wenn du unter 14 bist, dann kannst du 10 Tafeln mitnehmen, passiert nichts. Dann kriegen nur die Eltern die Tracht Prügel für das Kleine. Richtig. Gernot, du erzählst wirr. Was wolltest du sagen? Kommen wir auf den Punkt. Der Punkt ist, dass wir jetzt Wolfgang Lippert hören, bis ran an die Nachrichten, Sport und Wetterbericht in kompakter Variante. Und da würde ich mich freuen, wenn wir uns in der dritten und letzten Stunde weiterhin hören. Ne? Sein berühmtester Song ist tatsächlich Erna kommt. Richtig. Und den hören wir hier in der Originalvariante. Nicht gekürzt, nicht Neuaufnahme, nicht dit und da und stit und stott und nee. Die originale Variante und ohne dass der Moderator ihn auf DJ macht, vorne rinsabbelt, hinten rinsabbelt, in der Mitte auch noch blöde Zeug rinquatscht. Ja, aber vorher ankündigt, hier, guck, das ist das Original, ich habe extra für euch die Maxi-Version rausgesucht. Und jetzt zersammle ich den Titel. Ja, so eine Moderatoren gibt's tatsächlich. Sind aber keine Moderatoren, das sind Hilfs-DJs. Gernot, warum bist du heute so zynisch? Heute? Heute? Bis gleich, ihr Lieben.
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Leute. Wenn ich diese Mordsbraut nicht hätte, ich würde versacken. Absolut. 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

0: die Zeit. Es ist 8 Uhr. 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
2: Im Studio Jana Klonikowski. Schönen guten Morgen. Nach dem Drohnenvorfall am Leipziger Flughafen spricht Bundesinnenminister Dobrindt von einem hybriden Anschlagsszenario. Wer dahinter steckt, lasse sich aber noch nicht sagen. Es waren aber definitiv keine Amateure, so Dobrindt. Und weiter?
3: Drohnensichtungen, Drohnenbedrohungen, auch im hybriden Zusammenhang, das kennen wir aus der Vergangenheit. Dass eine Drohne bewaffnet mit Sprengstoff sich hier auf einem Flughafengelände befindet, das ist ein neues Bedrohungsszenario.
2: Die Drohne war in der Nähe eines ukrainischen Frachtflugzeuges entdeckt und dann unschädlich gemacht worden. Der neue Bundesverkehrsminister Bilger will heute über Maßnahmen gegen das Niedrigwasser vor allem im Rhein sprechen. Er hat Experten zu einer Konferenz nach Bonn eingeladen. Kritik gibt's im Vorfeld vom BUND. Dass keine Umweltorganisation dabei ist, zeige, dass die Bundesregierung die eigentlichen Probleme verkennt, heißt es. Die Linke macht Enteignungen von Wohnungsunternehmen zur Bedingung für Rot-Rot-Grün in Berlin. Parteichefin Schwertner sagte dem Stern, man müsse einen Teil der Wohnungen der Marktlogik entziehen, um den Mietpreis zumindest stabil zu halten. In Berlin wird in 6 Wochen gewählt. FIFA-Boss Infantino bleibt erstmal fest im Sattel. Bei einer Krisensitzung in Marokko hat ihm die Spitze des Fußballweltverbands ihre uneingeschränkte Unterstützung zugesichert. Mehr dazu von Tim Pritztrup.
4: Der Schweizer steht wegen seiner gescheiterten WM-Verkaufspläne unter Druck. Vor allem die europäischen Verbände sind deswegen von ihm abgerückt. Die UEFA hat sogar mit WM-Boykott gedroht. Infantino will sich im kommenden Jahr erneut zum FIFA-Präsidenten wählen lassen. Der Plan ist zumindest etwas ins Wanken geraten. Und gerade im Fußball hält die uneingeschränkte Unterstützung ja oft nur bis zur nächsten Niederlage.
2: Dicke Überraschung im Tennis. French Open-Sieger Alexander Zverev ist beim Masters-Turnier in Montreal schon in Runde 2 gegen den Niederländer Griekspoor rausgeflogen. Für Zverev ist das ein Dämpfer im Kampf um Weltranglistenplatz 1.
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5: 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Sonne und Wolken gibt es heute Morgen. Im Süden bleibt die Sonne oft länger dran. Dazu kann es vom Alpenrand Richtung Niederbayern am Nachmittag wieder Gewitter geben. Sonst bleibt es meist trocken, nur ab und zu kommt ein Schauer runter. Die Höchstwerte liegen zwischen 21 und 31 Grad. An der Küste sind Sturmböen möglich. Morgen dann meistens sonnig und trocken, im Norden mehr Wolken, maximal bis 30 Grad.

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2: Donnerstag ist heute, ihr wisst, der kleine Freitag auch genannt, genau. Donnerstag, der 6. August 2026. Ihr hört wie immer die Sendung Der Morgen mit Gernot von 6 bis 9 Uhr live und von 3 bis 6 Uhr die Wiederholung vom Vortag. Ihr wisst, meine Sendung ist strukturiert, also die einzelne Sendestunde der drei immer gleich, selbstverständlich, damit es einen Rhythmus ergibt. Na, logisch, logisch. Zur vollen Stunde gibt es die Nachrichten, Sport und Wetterbericht in kompakter Variante. Für die Informationen des Tages, die da aktuell sind, na, ist ja klar, logisch. Dann in der 20. Sendeminute ein kleiner Beitrag. Um halb sollten eigentlich heute wieder die ausführlichen Wetterdaten zu hören sein mit meiner Wenigkeit. Und 10 nach halb so circa gucken wir mal, wer heute Geburtstag hat. Musikalischerseits wie immer der stete Wechsel zwischen deutsch und nicht deutsch gesungenem Kulturgut bzw. Liedgut an der Stelle, ja. Und dazwischen die aktuelle Uhrzeit. So soll es sein in der Morgensendung. 8 Uhr und 8 Minuten haben wir es. 8 Minuten nach 8. Jetzt hören wir Jack White, ja, der große Komponist. Weit über 3000 Titel gehen auf sein Konto. Und er selbst sang nur sehr wenig. Und man muss tatsächlich sagen, so ist das Gemeine. Der Schuster hat die schlechtesten Schuhe. Er hat's drauf, Leuten, also richtig bekannten Eckgrößen, die Hits auf den Leib zu schreiben. Er selber war nicht ganz so erfolgreich. Ich habe mal trotzdem hier einen rausgesucht. Im englischen Original kennen wir den Titel von Dave Edmonds, ne? I Hear You Knocking. Und Hör auf zu klopfen hat er das Ding genannt, in Deutsch gesungen und nannte sich hier The Two, ja? Also die Zwei. Das ziehen wir uns jetzt rein. Danke fürs Einschalten, ihr Lieben. Ich stelle mich nochmal schnell vor und dann singt der Jack White.
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0: Jack White, der große Komponist, ja, ist er leider ja mit eigenem Willen aus dem Leben geschieden. Schade eigentlich, schade, schade, schade, muss ich sagen. Ein großer, ja, ich weiß nicht, warum Menschen das dazu treibt, da sich das Leben zu nehmen. Eigentlich hat nur der liebe Gott das Recht, das Leben zu nehmen. Und das, wenn meistens der Körper verbraucht ist und die Organe irgendwann nicht mehr können, denn nichts ist ewig, zumindest nicht im Leben. Ne? Das ist nun mal so. Außer der Tod, der ist für immer. Richtig. The Two. Und hör auf zu klopfen. 8 Uhr und 12 Minuten haben wir es. 3 Minuten vor 8:45. Ashford und Simpson singen Salad. Na siehste, geht doch. Mucke aus den 80ern.
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0: Salad und Ashford und Simpson, flotte Mucke aus den 80ern. Ist das so? Manchmal bin ich mir nicht ganz sicher, denn eines kam ja dann erst später in den 90ern. Die Formationen, die existierten dann zwar schon aus den 80ern und hatten dann den ein oder anderen Titel aber noch in den frühen 90ern gebracht. Nee, aber der war tatsächlich aus dem Jahr meiner Zahlen hier, die ich so sehe. Moment, ich gehe ablesen, 1984. Okay, so. Ihr Lieben, jetzt gibt's den Titel für die Feuerwehr und für die Waldbrandgefahr. Ja? Ja. Ihr wisst ja, Rauchen im Wald ist verboten. Genau. Im Sommer bei, ich glaube, meines Erachtens bei Waldbrandstufe 2 oder so geht's glaube ich schon los. Bei der 1 noch nicht irgendwie. Ich muss mal gucken, ne? Früher gab's 4 Waldbrandstufen und in vielen Wäldern, also bevor man den Wald so betritt, waren immer so eine Tafeln aufgestellt, ne? Da war dann so ein Kärtchen drin. Heute oder aktuell Waldbrandstufe und dann zack, das Kärtchen da drin, 1, 2, 3, 4 oder so war aufgestellt. Heute gibt es, glaube ich, 5 Waldbrandstufen. Wie auch immer, die Feuerwehr achtet da schwer drauf und es gibt wirklich böse Strafen. Achtet da drauf, Rauchen im Wald ist verboten. Knutschen ist dagegen erlaubt. Nina Liesel wird uns jetzt das Feuerwehrgesetz vorsingen. 8 Uhr und 18 Minuten. 3 Minuten nach 8:45. Gernot, dass du wirr redest, das weißt du, ja? Nein?
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0: Nur wisst ihr Bescheid, ja? Also hier rocht wird nicht, ne? Und hier offenes Feuer sowieso nicht, ist ja auch richtig im Sommer, ne? Muss man auch wirklich aufpassen, wir müssen schon unsere Wälder schützen, da bin ich schon durchaus dafür. Nichts ist schöner wie ein Waldspaziergang und dabei den oder die Herzallerliebste knutschen. Richtig, ja? Habt ihr offiziell eben die Erlaubnis bekommen von Nina Lisell? Knutschen ist gestattet. Richtig. So, wir haben es 8 Uhr und 21 Minuten, 9 Minuten vor halb 9. Wir hören jetzt den Beitrag, den versprochenen, und dann gibt's das Film und auch Privatpaar Claudia Mori und Adriano Celentano. No, so c'era da più, aber schön. Mit Geldstrafen für trödelnde Passanten wollen die Geschäftsinhaber der Londoner Oxford Street künftig Konflikt und Streit zwischen Langsamgehern und Schnellgehern verhindern. Die Ladenbesitzer haben beantragt, den Bürgersteig der beliebten Einkaufsstraße in zwei Fußgängerspuren aufzuteilen. Auf der Überholspur soll man mindestens 4,8 km/h schnell gehen müssen. Auf der anderen Spur darf man langsamer schlendern. Langsam gehen auf der Überholspur soll künftig mit umgerechnet 16 Euro Bußgeld geahndet werden.
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0: Musik aus Bella Italia mit dem Traumpaar Claudia Mori und Adriano Celentano. Hört sich schon richtig gut an, ne? Kann man gelten lassen. Richtig. Ihr Lieben, wir haben es 8 Uhr und 27 Minuten, 3 Minuten vor 8:30. Gleich wenden wir uns den Wetterdaten zu. Vorher spiele ich noch einen kurzen, ne? Der ein oder andere wird Marvin Hamlisch kennen, ne? Ja. The Entertainer. Das Ding hören wir uns in Deutsch an, und zwar von keiner geringeren als von Schlagersternchen aus der DDR, Chris Dirk. Eine Stunde vor Mitternacht mit bekannter Melodie.
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1: Chris Dirk. Da trinkt die sich hier aktuellen Schwips an, vor unseren Ohren. Auweia. Christoph, eine Stunde vor Mitternacht mit der Melodei vom bekannten Entertainer-Titel mit Marvin Hamlisch. So, ihr Lieben, nun gucken wir uns mal das Wetter an. Ja, genau. Ein paar Verbrauchertipps können sich anschließen. Und dann gibt es eine schöne Nummer von Bachmann Turner Overdrive. Hey, you. Zunächst aber die Daten vom lieben Wetterfrosch Kurt, der gestern Fahnenflucht begangen hat. Gestern war er weit unterwegs, ja, nämlich im europäischen Nachbarland. So, nun gucken wir. Hier sind die Daten, genau, die 16 Landeshauptstädte der 16 Bundesländer in alphabetischer Reihenfolge. Danke, lieber Wetterfrosch Kurt, dass du wieder zurückgekommen bist. Zurückgehüpft, ne, ins Deutschland. Berlin 22 Grad wechselnd bewölkt, Bremen 18 Grad wechselnd bewölkt, in Dresden 24 Grad und wechselnd bewölkt, Düsseldorf meldet 17 Grad und heiter, Erfurt 21 Grad heiter, Hamburg 20 Grad wechselnd bewölkt, in Hannover 19 Grad und sonnig, Kiel hat 18 Grad und sonnig, Magdeburg 23 Grad wechselnd bewölkt, in Mainz 21 Grad wechselnd bewölkt, München 21 Grad bewölkt, Potsdam 22 Grad wechselnd bewölkt, in Saarbrücken 20 Grad sonnig, Schwerin 20 Grad wechselnd bewölkt, Stuttgart 23 Grad sonnig und Wiesbaden 21 Grad und heiter. Das waren die aktuellen Temperaturen unserer 16 Landeshauptstädte der 16 Bundesländer. Ich weiß, die Klugschieter unter euch sagen, der Bremen ist ein Stadtstaat. Ja. Berlin auch. Ich weiß, es gibt noch eins, ne? War da noch irgendwas? Aber egal, lassen wir das jetzt erstmal. Das ist Geografie und das machen wir später. Später. Geschichtsunterricht hier in der Sendung der Morgen mit Gernot. Jetzt geht's los. Das Wetter als solches, ne? Geht los. Für Deutschland heute gilt zusammengefasst. Im Norden ist es überwiegend freundlich bis wechselnd bewölkt und meist trocken, mit Temperaturen um 20 bis 26 Grad. In der Mitte werden 25 bis 31 Grad erreicht, meist trocken und sonnig. Im Süden ist es warm bis schwül bei 24 bis 31 Grad. Ab dem Nachmittag steigt das Risiko für kräftige Gewitter, besonders vom Alpenraum. Über das Alpen, was denn? Ach so, vorm Alpenraum, Gernot, also nicht mal. Nochmal von vorne. So, da, besonders vom Alpenraum über das Alpenvorland bis in Teile Baden-Württembergs und Bayerns. Lokal sind Starkregen, Hagel und Sturmböen möglich. Geht doch, es geht. Danke, lieber Kurt. Nun darfst du zurück in dein Bett hüpfen. Leg dich wieder hin oder hüpf dich wieder hin oder so ähnlich.
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0: Kurz BTO, lang Pachmann, Turner Overdrive und hey, you! Um 8 Uhr und 37 Minuten, 7 Minuten nach halb 9 haben wir es in der Zwischenzeit. Den Titel, den wir jetzt hören, den hat Udo Jürgens schon gesungen, ja, in Deutsch und in Englisch. Und Harry Belafonte in Englisch. Jetzt haben wir nochmal eine deutsche Variante mit Shane, Shane Elliott. Shane Elliott heißt er, nennt er sich und singt Matilda in Deutsch. Da ist er.
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1: Matilda, nun bist du Shane, Elliot und Matilda. So einen kurzen machen wir noch und dann gucken wir mal, wer heute Geburtstag hat, ne? Wir haben es 8 Uhr und, oh ja, schon gleich 40. Na, trotzdem muss ich noch einen kurzen machen, wegen des Fairnessfilters. Der bremst mich aus, sonst könnte man mich jetzt schon die Geburtstagskinder des Tages nehmen. Aber weil da was Deutsches zu hören ist, zack, zack, zack, zack, zack, will er auch ersten Englischen spielen. Gut, gut, gut, gut. Also einen Nicht-Deutschen, Entschuldigung, könnte ja auch Französisch sein. Nein, nein, ist was Englisches. I'm Night heißt der Titel von Mr. Shaken Stevens. Mein Jugendidol. Ach, was nee, war das schön damals.
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0: Der 6. August. Der 6. August. Wer hat Geburtstag? Schauen wir mal. Hans Moser hätte Geburtstag gehabt, ja, der österreichische Schauspieler. Ja, ist allerdings 1964 im Alter von 83 Jahren verstorben. Robert Mitchum, ja, US-amerikanischer Filmschauspieler, 1917 geboren. Der ist 1997 mit 79 Jahren von uns gegangen. Des Weiteren haben wir noch Evelyn Hamann, die deutsche Schauspielerin, ja, die rechte Hand, hätte ich beinahe gesagt, ja, die rechte Hand von Loriot, ne, am 6. August 1942 geboren und hat leider 2007 im Alter von 65 Jahren die Augen für immer zugemacht. Kennt er noch? Ja, hier, guck mal, den hier, lassen wir mal kicken.
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0: Ja, das war Evelyn Hamann, ja, okay. Wie auch immer, mit Humor war sie reichlich besetzt, wie wir ja wissen. Des Weiteren die Schweizer Schlagersängerin Monika Morell mit Doppel-L und die Monika mit C. 6. August 1953 geboren, verstarb sie leider im zarten Alter von 54 Jahren 2008. Hören tun wir sie jetzt mit ihrem berühmtesten Titel. Ich fange nie mehr was an einem Sonntag an. Und die Jugend unter euch, nein, das war nicht irgendwelche anderen Interpreten. Das hier ist das Original, ja? Man hört immer wieder den Titel aufflackern und dann freuen die sich und denken, dass es da, ja, original ist. Nee. Klugschieter Gernot weiß da besser Bescheid. Hier ist das Original von der Schweizer Monika Morell. Schweizerin, ne? Ich fange nie mehr was an einem Sonntag an. Da ist er.

0: Die in meiner Sendung, der Morgen mit Gernot unvergessene Monika Morell. Ich fange nie mehr was an einem Sonntag an. Geburtstagskind des Tages heute. Sie hätte heute Geburtstag gehabt. 8 Uhr und na, gleich 49 Minuten. Na, ein paar Sekündchen fehlen noch. 4 Minuten nach 8:45. Matt Bianco ist mal wieder angesagt mit More Than I Can Bear. Ach, ein bisschen was fürs Herz.
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0: Schöne, entspannte Klänge mit Matt Bianco. More than I can bear. Hier um 8 Uhr und 54 Minuten, 6 Minuten vor 9. Ihr Lieben, das war's dann wieder für den heutigen Donnerstag mit der Sendung Der Morgen mit Gernot. Ein schnuckeligen Song habe ich noch. Und zuvor möchte ich mich verabschieden, beziehungsweise erstmal noch der kleine Hinweis, wenn es euch gefallen hat, einfach meinem Radiosender weiter treu bleiben. Da kommt exakt die gleiche Musik, nur dass der blöde Moderator nicht dazwischen sabbelt. Ja, das hat den Vorteil, genau das Gleiche. Ne? Musik ist eine Geschmackssache, wissen wir ja. Aber wem diese Mischung hier so gefällt, der ist in meinem Sender goldrichtig. Da hört das nämlich 24 Stunden lang. Bis ran an die heimliche Schlussmelodie, ne? Meiner Sendung gibt es noch Nano und die Romantik Flamingos. Und da gibt es noch so einen kleinen Hinweis. Ich bekomme ja viel Kritik und das ist doch gut so, möchte ich auch. Stehe ich auch zu, ist wunderbar. Unter anderem bekam ich die Kritik, ich soll aufpassen, wie ich im Spanischen das Hasta Mañana sage. Richtig. Davor ist nämlich noch ein H und das wird nicht mitgesprochen im Spanischen. Ja, ich passe auf. Also der Titel wird geschrieben Hasta Mañana mit einem H, aber nicht so ausgesprochen, sondern ohne H oder im Englischen H. Sprich Hasta Mañana oder noch deutlicher, pass auf jetzt, Achtung, Hasta Mañana. War das jetzt deutlich genug? Nano und die Romantik Flamingos. Mit dem Titel verabschiede ich mich. Wie immer, ihr Lieben, habt einen schönen Donnerstag. Wir hören uns morgen früh um 6 Uhr wieder, wenn es heißt Der Morgen mit Gernot. Diener nach links, Diener nach rechts. Tschüss, tschüss, ihr Lieben. Macht's Schmugge. Euer stets gut gelaunter Morgen-Man Gernot aus dem wunderschönen Märkisch-Oderland. Tschüss, ihr Lieben.
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0: die Zeit. Es ist 6 Uhr. 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
2: Im Studio Imme Kasten. Schönen guten Morgen. Die Sprengstoffdrohne vom Leipziger Flughafen ist jetzt ein Fall für die Bundesanwaltschaft. Die Behörde hat die Ermittlungen übernommen. Die Einzelheiten dazu von Lisa Schwarzkopf.
3: Der Fall ist von besonderer Bedeutung für die Sicherheit, so die Begründung. Die Behörde spricht von einem schwerwiegenden Angriff auf die Transport- und Logistikinfrastruktur. Wer hinter dem Vorfall in Leipzig steckt, ist nach wie vor noch unklar. Einige Experten halten Russland für den Drahtzieher. Die Drohne war in der Nacht zu Mittwoch in der Nähe von ukrainischen Frachtflugzeugen entdeckt worden.
2: Hitzewellen werden in Deutschland zu einem immer größeren Problem. Deshalb fordern Umwelt- und Sozialverbände einen Hitzegipfel der Bundesregierung. Bund, Länder und Kommunen sollen ihre Maßnahmen besser abstimmen. Außerdem brauche es einen bundesweiten Hitzeaktionsplan und mehr Klimaschutz. Vor allem Kinder, Ältere und Menschen mit Vorerkrankungen seien von den Folgen der Hitze betroffen, heißt es in einer gemeinsamen Erklärung. Die haben unter anderem Greenpeace, der BUND und der Paritätische Gesamtverband unterschrieben. US-Präsident Trump unternimmt einen neuen Versuch, die Vergabe der Staatsbürgerschaft bei Geburt einzuschränken. Frauen, die nur in die USA reisen, damit ihr Kind dort zur Welt kommt und die US-Staatsbürgerschaft bekommt, sollen strafrechtlich verfolgt werden, sagt er. Der oberste Gerichtshof hatte ein ähnliches Dekret erst im Juni gekippt. Die Union sackt in Umfragen immer weiter ab. Im neuen ARD-Deutschland-Trend sagen nur noch 21%, dass sie CDU-CSU wählen würden. So schlecht hat die Union seit Jahren nicht abgeschnitten. Die AfD steht mittlerweile bei 28% und baut ihren Vorsprung weiter aus.
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4: Mit KI-Support. Viele Wolken gibt es an der Küste und im Süden. Ab und zu kommt auch mal ein leichter Schauer runter. Sonst bleibt es oft trocken. Später im Norden ziehen wieder mehr Wolken rein und gelegentlich kann es etwas regnen. Dazu steigen die Höchstwerte auf 19 bis 30 Grad. Morgen geht es meist heiter und trocken weiter, maximal 33 Grad.

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0: It's My Party mit Leslie Gore war der Opener meiner Sendung.
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0: Da ist er. Der geliebte Freitag. Endlich der Freitag der Woche. Genau. Morgen und übermorgen Beine hoch Amerika. Richtig, nichts machen. Also praktisch wie ich den Rest der Woche. So ungefähr. Genau. Wir haben es Freitag den 7. 20. Ihr hört die Sendung Der Morgen.

deutsch gesungenem Lied gut? Dazwischen die aktuelle Uhrzeit, wie ich immer zu sagen pflege. 6 Uhr und 7 Minuten haben wir es. 7 Minuten nach 6. Und nach Leslie Gore mit It's My Party in Englisch hören wir was Deutsches von Kirsty. Ja? Kirsty, und sie singt Ein Student aus Uppsala. Schönes Ding. Und ich finde es toll, dass ihr also zahlreich am frühen Morgen schon eingeschaltet habt, mein lieber Mann. Sonst ist Freitag nicht so viel los. Ist nicht so schlimm. Ich freue mich. Danke. Und was gibt's noch zu sagen? Nichts. Spiel Mucke und halt die Klappe. Na gut.

0: Fröhliche Musik am frühen Morgen vertreibt Kummer und Sorgen. Und hier mit Kirsti, ein Student aus Uppsala. Guck an. 6:10 haben wir es. 6:10. Yvonne Eligmann, die hören wir jetzt mit If I Can't Have You. Ah ja, schöne Disco-Mucke.
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0: Yvonne Elligmann und If I Can't Have You. Schöne Nummer zum langsam wach werden, beziehungsweise so kurz davor etwas flotter im Disco-Schritt aus dem Bett zu tanzen. Wir haben es 6 Uhr und 13 Minuten. 2 Minuten trennen uns noch vor der Viertel. 7 Marke. Wo ist er? Ach, hier, beinahe die Zeile verrutscht. Ach, guck an, hier ist er. Rexy. Rexy ist mal wieder dran, Rex Gildo, und er besingt Hasta la Vista. Schönes Mädchen, weine nicht.
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0: Holle, genau, hasta la vista, schönes Mädchen, weine nicht. Rex Gildo um 6 Uhr und 18 Minuten, tatsächlich, ist noch nicht mal 20, aber es kommt trotzdem schon, der Beitrag, ne? Ist noch 2 Minuten zu früh, die Titel waren zu kurz und ich habe zu wenig gequatscht, daran liegt's, siehst du, kannst du mal sehen, das würde dann passieren, das bringt das ganze Programm durcheinander, eigentlich würde ja der Beitrag erst 10 vor halb kommen, ne? Na gut, ne, ist ein bisschen zu früh, macht nichts. Nach dem Beitrag gibt es eine schöne Nummer vom Orchestral Maneuver in the Dark und Dreaming, ja, oder auch OMD genannt. Mucke aus den 80ern, aber erst der Beitrag. Ein betrunkener Autofahrer hatte seinen Wagen am Dienstagabend ausgerechnet vor einem Blitzgerät der Polizei geparkt. Ein Polizist wollte ihn eigentlich nur auffordern, wegzufahren, um die Geschwindigkeitskontrollen fortsetzen zu können, wie die Polizei Straubing am Dienstag berichtete. Nachdem der 40-jährige Mann jedoch eine Bierflasche aus dem Fenster geworfen hatte, wurde er zu einer Alkoholkontrolle aufgefordert. Da diese einen Wert von 1,8 Promille ergab, wurde ihm der Führerschein abgenommen.
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0: OMD, Orchestral Manöver in the Dark, hier in der Sendung der Morgen mit Gernot und Dreamin. Guck an, 6 Uhr und 23 Minuten haben wir, 7 Minuten vor 6:30. Ihr Lieben, ihr wisst ja, ich spiele immer den einen oder anderen Titel aus der ehemaligen DDR mit Künstlern, ja, aus der ehemaligen DDR. Der eine oder andere hat es geschafft, ne, bis über die Wände hinaus, und der andere ist dann leider so in der Versenkung verschwunden. Ne? Die beiden, die wir jetzt hören, sind nicht in der Versenkung verschwunden und nach wie vor im lokalen Bereich gut aufgestellt und treten immer wieder nochmal auf. Ne? Trotz des doch, ja, ich hätte beinahe biblisches Alter gesagt, das wäre aber gemein. Ne? Da sagen wir mal, etwa ältere Gangart, vielleicht so könnte man es fast ausdrücken. Den Titel, den sie singen, der ist auch durchaus bekannt. Und zwar von Simon & Garfunkel, ja. Paul Simon und Art Garfunkel haben das Ding in den Musiktriumph tatsächlich gesungen. Ne? El Condor Pasa hören wir. Und jetzt mit Monika Hauf und Klaus-Dieter Hengler, oder teilweise auch genannt Hauf und Hengler, in einer deutschen Variante. El Condor Pasa, na bitte.
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0: Und wie immer stelle ich fest, dass bei DDR eingesungener Mucke, ich, das Wort müssen wir nochmal streng drüber nachdenken. Aber ich stelle fest, dass also die Qualität sehr, sehr hoch ist. Ja? Ich sitze hier mit Kopfhörern, logisch, in der Live-Sendung. Ne? Und da hört man das. Ja? Das hört sich also genial an. Richtig toll, was die Jungs da in der DDR alles zusammengeschustert haben in ihren kleinen Musikstudios. Und der Goldene Westen hatte zur selben Zeit riesen tolle, duftende, moderne Tonstudios. Aber wenn man da so reinhört, im Zeitvergleich, ne, im exakten Zeitvergleich so in dieser Zeit, was da so gemacht wurde, da haben die keine Chance. Absolut nicht. Ne? Also die DDR-Musik war qualitativ deutlich besser gestaltet und aufgenommen. Ne? Wahrscheinlich mehr Zeit genommen. Vermutlich, denke ich mal. Ne? Im Jollen Westen musste der mal so zack, zack, schnell, schnell, schnell, Geld verdienen. Und hier war tatsächlich die Qualität des Titels noch im Vorrang. Hörte man. Wir hören jetzt die Wetteraussichten. Wir haben es nämlich 6:29, eine Minute vor 6:30. Und dann gibt es einen Herrn, den kennen wir von Tanze Samba mit mir. Ja, Tony Holiday. Und der singt uns was Französisches und nennt sich hier Anthony Day. Da würde also gar keiner drauf kommen, dass der das ist, der Tony Holiday. Ne? Im wahren Leben hieß er übrigens Rolf Peter Knigge. Ja, das ist aber sehr, sehr schön, ne? Wenn man darüber nachdenkt. Knigge musst du heißen. Perfekt. Besser geht dann nicht. Ne? Aber erst das Wetter.
1: Mit KI-Support. Viele Wolken gibt es an der Küste und im Süden. Ab und zu kommt auch mal ein leichter Schauer runter. Sonst bleibt es oft trocken. Später im Norden ziehen wieder mehr Wolken rein und gelegentlich kann es etwas regnen. Dazu steigen die Höchstwerte auf 19 bis 30 Grad. Morgen geht es meist heiter und trocken weiter, maximal 33 Grad.

0: Ach schön, war so eine schöne Melodie, völlig unbekannt der Titel, ja, aber die Melodie und dann die Stimme von Tony Holiday dazu und das dann noch in Französisch klingt richtig so teilweise sogar romantisch, würde ich mal sagen, wa? Ja, ja, kann man gar nicht mal. Also ich finde das gar nicht so schlecht, das Ding, ne? Obwohl der völlig unbekannt ist. Das sagtest du bereits, Gerlot. Na gut, Anthony Day hier alias Tony Holiday, ne? So hat er sich genannt, um diese französische Nummer zu singen. Wen wir kennen, mit einem riesen Karrieresprung, der vor 2 Tagen Geburtstag hat, der Star, der heißt Helene Fischer. Ne? Nicht von dieser Welt. Ja, das glaube ich manchmal auch an mich, oder von mir vielmehr, wenn ich morgens in den Spiegel gucke. 6:35 haben wir es, 5 Minuten nach 6:30.
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Schauen wir mal auf die Geburtstagskinder des Tages. Unter anderem hat Geburtstag heute die südafrikanische Schauspielerin Charlene Theron. Das müssen wir nochmal üben. Das ist ein TH, also Theron. Okay, bitteschön. 51 Jahre wird sie heute alt. Lukas Cordalis, ja, der Sohn vom legendären Costa Cordalis, der wird heute auch schon 59 Jahre alt. Baujahr 67. Guck an. Der 7. August. Des Weiteren haben wir noch zu vermelden von der britischen Rockband, ja, Iron Maiden, ja, der Rockmusiker Bruce Dickinson, der wird heute 68 Jahre alt. Des Weiteren der US-amerikanische Schauspieler David Rush. Den fand ich immer gut, ja, mit seiner Pistole, mit der riesengroßen Pistole, die ihren Namen eben hat. Susi hieß die. Der wird heute 82 Jahre alt. Habe ich in der Vorabendserie immer gesehen. Dann, wen haben wir noch? Jetzt kommt's. Ich habe mir mal angeguckt, wer am Wochenende Geburtstag hat, ja. Und am Sonntag, da hat eine ganz besondere Frau Geburtstag, nämlich Whitney Houston. Wir kennen ja alle ihr Schicksal, aber schöne Musik hat sie uns bereitgestellt. Bereitgestellt, also insofern gesungen. Ja, so ist besser, ne? How Will I Know hören wir, aber wir gratulieren ihr nicht, denn es ist ja erst am Sonntag als solches, ne? Trotzdem, schöne Mucke und sie singt das Geburtstagsständchen für alle, die heute Geburtstag haben. Whitney Houston.

Whitney Houston hat am Sonntag Geburtstag, ja, heute nicht, sondern am Sonntag. Und somit gibt es erstmal keine Gratulation. Ihr wisst ja, im Volksmund sagt man, das bringe Unglück, ne? Und somit machen wir das auch nicht, ne? How will I know? Aber in Gedanken freuen wir uns dann auf Sonntag, wenn sie Geburtstag hat. Um 6 Uhr haben wir es und naja, gleich 46 Minuten. Ein paar Sekündchen fehlen noch, eine Minute nach 6:45. Alle, die los müssen heute auf dem Freitag, jetzt auf Malore, die wünsche ich ein tolles Wochenende. Wir hören uns dann am Montag wieder. Ja, wie ich immer so zu sagen pflege und auch merke, dass viele so in Richtung 7 Uhr Marke dann los müssen. Ne? Und das ist auch gut so. Danke dafür, dass es noch Menschen gibt, die tatsächlich unsere bundesdeutsche Wirtschaft aufrechterhalten. Nur ein Nicht-Dank gilt denjenigen Politikern, die dieses erarbeitete Geld mit vollen Händen in die Weltgeschichte verschenken. Ja, das ist nicht korrekt. Diese Steuergelder sollten hier für Deutschland gebraucht werden. So sehe ich das. Na, und ich weiß, dass Millionen das genauso sehen, wie ich es eben gesagt habe. Ich werde aber trotzdem kein Politiker. Nee, um Gottes Willen. Dann muss ich den ganzen Tag in die Gesichter von Linken und Grünen kicken. Da wird den ganzen Tag kotzen, weil wir immer schwindelig und schlecht werden. Fürchterlich. Fürchterlich, was die in der Birne haben, das hatte ich als Vierjähriger im Kopf. Ja, das kommt so ungefähr hin. Hier bin ich sogar zu. Ihr was hören wir jetzt Schönes? Rudolf Rock und die Schocker. Schaut, das ist eine deutsche Cover-Variante. Im Englischen kennen wir das Ding von Lulu and the Louvres. Schaut und hier in der deutschen Fassung. 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

0: Nicht schlecht, Herr Specht. Rudolf Rock und die Schocker und Shout hier in der deutschen Fassung. 6 Uhr und 51 Minuten, 9 Minuten vor 7 in der Zwischenzeit. Der Titel Living Next Door to Alice, ja, der ist ja durchaus bekannt. Ne? Am bekanntesten ist er geworden, wie wir ja wissen, von der Formation Smokey. Ne? Aber nur wenige wissen, dass der gar nicht von Smokey ist. Was? Nee, der ist nicht von Chris Norman. Denkt man immer, ist aber nicht so. Die Originalfassung ist von der Formation New World. Ja, so hieß die New World. Die haben noch ganz andere Sachen gesungen, die bis heute durchaus Bestand haben. Ne? Sogar der Peter Orloff hat deutsche Varianten von der Formation New World gesungen. Ne? Wir hören die jetzt mal. Das Original vom Titel Living Next Door to Alice. Und wenn ich an den Titel denke, dann denke ich immer an unsere zukünftige Bundeskanzlerin. Frau Dr. Alice Elisabeth Weidel.
1: Richtig.
0: Ach, glaubt ihr nicht? Nee? Na, dann lest mal Zeitung, aber die richtige Zeitung. Was steht da drin? 31% der Deutschen dort Befragten würden Frau Dr. Alice Elisabeth Weidel gerne als Bundeskanzlerin sehen wollen. Aha, ich weiß, ein Drittel der deutschen Bevölkerung sind alles Nazis. Ist klar. Ist klar? Ja, nee, ist klar.
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0: einige Jahre davor sogar, ne? Also die Formation Smokey hat das Ding ja in den 70ern geschmettert, ne? 77 oder so. 76, 77, irgendwie da kam das Ding raus und die haben es weit vorher aus dem Ende der 60er oder so. Da haben die das Ding schon geschmettert. Die Formation New World und Living Next Door to Alice um 6 Uhr und 56 Minuten. Haben wir es ja geschafft, wa? Die erste Stunde ist um. Macht nix. Wir nähern uns unaufhaltsam dem Wochenende. Ich zumindest. Nach 9 ist dann erstmal Schluss mit lustig. Da brauche ich erst um 6 Uhr wieder lostabeln und kann das ganze Wochenende die Klappe halten. Ich weiß, das wollt ihr sehen, wa? Ja, hören vielmehr, ne? Ja, wird wahrscheinlich nicht stattfinden, ihr könnt recht haben. Oliver Bent, was ich tat, tat ich nur für Maria. Hören wir uns noch an, bis ran an die Nachrichten, Sport und Wetterbericht. Und ihr bleibt schön artig sitzen, dran und macht das Radio etwas lauter, ne? Nach den Nachrichten, Sport und Wetterbericht bin ich wieder für euch da.
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0: die Zeit. Es ist 7 Uhr. 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
2: Im Studio Imme Kasten. Schönen guten Morgen. Die Sprengstoffdrohne vom Leipziger Flughafen ist jetzt ein Fall für die Bundesanwaltschaft. Die Behörde hat die Ermittlungen übernommen. Die Einzelheiten dazu von Lisa Schwarzkopf.
3: Der Fall ist von besonderer Bedeutung für die Sicherheit, so die Begründung. Die Behörde spricht von einem schwerwiegenden Angriff auf die Transport- und Logistikinfrastruktur. Wer hinter dem Vorfall in Leipzig steckt, ist nach wie vor noch unklar. Einige Experten halten Russland für den Drahtzieher. Die Drohne war in der Nacht zu Mittwoch in der Nähe von ukrainischen Frachtflugzeugen entdeckt worden.
2: Die Bundesregierung soll mehr für den Hitzeschutz tun. Darauf pochen mehrere Verbände und fordern einen Hitzegipfel. Tom Husse.
4: Ja, in einer Erklärung steht, Bund, Länder und Kommunen sollen ihre Maßnahmen besser abstimmen. Außerdem brauche es einen bundesweiten Plan zum Schutz vor Hitze und mehr Klimaschutz. Das Papier haben unter anderem Greenpeace, der BUND, der Paritätische Gesamtverband und das Deutsche Kinderhilfswerk unterschrieben. Besonders Kinder, Ältere und Menschen mit Vorerkrankungen seien gefährdet, heißt es weiter. Um die Forderungen zu unterstreichen, gab es auch eine Demo vor dem Kanzleramt.
2: US-Präsident Trump unternimmt einen neuen Versuch, die Vergabe der Staatsbürgerschaft bei Geburt einzuschränken. Frauen, die nur in die USA reisen, damit ihr Kind dort zur Welt kommt und die US-Staatsbürgerschaft bekommt, sollen strafrechtlich verfolgt werden, sagt er. Der oberste Gerichtshof hatte ein ähnliches Dekret erst im Juni gekippt. Es ist ein weiterer Dämpfer für die Union. Sie ist im neuen ARD-Deutschland-Trend auf den schwächsten Wert seit 5 Jahren gerutscht. CDU, CSU kommen in der Umfrage auf 21%. Die AfD hat ihren Vorsprung vor der Union weiter vergrößert und landet bei 28%. Macht der Insta- und Facebook-Konzern Meta genug, um Kinder auf seinen Plattformen zu schützen? Ein US-Gericht sagt nein. Es hat den Tech-Riesen zu einer 500 Millionen Euro Strafe verdonnert. Insta und Co. sind demnach darauf angelegt, abhängig zu machen. Meta will gegen das Urteil vorgehen.
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5: Mit KI-Support. Viele Wolken gibt es heute Morgen an der Küste, da kann auch mal ein leichter Schauer dabei sein. Sonst ist es oft schon klar und trocken. Später am Tag hängen im Norden dichte Wolken mit ein bisschen Regen, in vielen anderen Ecken bleibt es sonnig und trocken, nur in den Alpen kann vereinzelt ein Schauer oder ein Gewitter aufziehen. Dazu werden es 19 bis 30 Grad. Morgen dann meist sonnig und trocken bei maximal 33 Grad.

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0: Nicht echt, wa? Buddy Holly and the Crickets und oh boy. Ich muss an der Stelle mal alle Hörer begrüßen, die tatsächlich ihr Radio, ihr Internetradio, als Radiowecker nutzen. Denn man sieht's schlagartig um 7 Uhr. Bumm, zack, schalten etliche Hörer ein. Also vermutlich sind das Radiowecker. Es können ja nicht zeitgleich so viele Hörer mit einem Schlag einschalten. Nee, das ist dann tatsächlich per Weckfunktion eingeschaltet. Ja, danke an der Stelle. Danke, danke, danke. Sehr, sehr nett und freundlich, egal auf welchem Sender ihr eingeschaltet habt. Ihr hört die Sendung
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0: Freitag ist heute. Freitag. Ihr wisst schon, das ist der Freitag in der Woche, genau, weil wir starten zusammen ins Wochenende. In der zweiten Stunde hier der Sendung Der Morgen mit Gernot, dies Montags bis Freitags von 6 bis 9 live gibt und unlive von 3 Uhr in der Nacht bis 6 Uhr ran immer die Wiederholung vom Vortag. Ihr wisst, meine Sendestunde ist strukturiert, gut durchdacht. Zur vollen gibt es nämlich Nachrichten, Sport und Wetterbericht. In der 20. Sendeminute ein kleiner Beitrag, dann um halb die Wetteraussichten nochmal und 10 nach halb gucken wir, wer heute Geburtstag hat, ne? Die Geburtstagskinder des Tages.

Ja, ich denke mal, das ist durchaus richtig gut bekannt. Tippi-Tippi-Tipso beim Calypso und sowas alles, ne? Calypso war ein Modetanz, ja, für die Jugend unter meinen Zuhörern, damit sie wissen, was ein Calypso ist, ne? Ja, und gar nicht mal so schlecht, ja, sah ganz gut aus. Was wollte ich noch sagen? Und lügen? Nichts. Na gut, schönen guten Morgen, danke fürs Einschalten.

0: ich muss das mal ein bisschen revidieren, ja? Calypso ist ein Modetanz, ja, aber nicht ganz korrekt. Hier in Deutschland war es dann zeitlang tatsächlich ein Modetanz und ist da so langsam wieder in der Versenkung verschwunden. In der Wirklichkeit, und der Ursprung kommt von Trinidad und Tobago, ja? Dort haben die Eingeborenen diesen Tanz gesungen. Das war eigentlich, muss man sagen, so eine, ein Wettstreit. Ein Wettstreit zwischen zwei Sängern, ja, die sich gegenseitig so gut wie möglich verspotteten. Ja, was man heute so auch noch ja, kennt in einer anderen Sprache. Ja, ihr wisst schon, ne? Wie auch immer, jedenfalls der Begriff leitet sich ab von Yoruba, sprich Kaizo. Kaizo, bravo, noch einmal, ne? So ist es. Richtig, richtig, ne? Ich hoffe, ich habe das jetzt einigermaßen erklärt. Hier in Deutschland eher als Modetanz vorübergehend gewesen. In den 50er, 60er Jahren wurde tatsächlich des Öfteren Calypso getanzt. Sieht doch ganz gut aus, ne? Sehr, sehr eleganter Tanz. Und von so einem professionellen Tanzpaar, wenn das die das so machen, das sieht richtig cool aus. Heute würde man cool sagen, tatsächlich. Katharina Valente und Tippidippitipso beim Calypso. 7 Uhr und 12 Minuten in der Zwischenzeit, 3 Minuten vor Viertel 8. Was kein Modetanz ist, sondern wahrscheinlich ewig Bestand haben wird, ist der Rock'n'Roll, ne? Der Titel, den wir jetzt hören, der ist gar kein Rock'n'Roll, sondern eher eine angenehme Ballade fürs linke und rechte Öhrchen. Aber der Interpret, der ist ein tatsächlicher Rock'n'Roll-Star. Mr. Shaken Stevens singt It's Raining.
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0: Die Rock'n'Roll-Legende Shaken Stevens kann auch sanft, wie er eben bewiesen hat. It's raining hier in der Sendung. Der Morgen mit Gernot um 7 Uhr und 16 Minuten, eine Minute nach Viertel 8 haben wir es in der Zwischenzeit. Die Schlagerfans unter euch kennen mit Sicherheit Chris Roberts. Und wer kennt ihn nicht, ne? Zum Beispiel, mein Schatz, du bist eine Wucht, ne? Oder du kannst nicht immer 17 sein. Kennen wir alles. Aber hier gibt es den Titel Mein Schatz, du bist eine Wucht, mal von einem anderen Künstler gesungen. Ja? Und zwar vom DDR-Schlagersänger Thomas Lück und das Rundfunk-Tanzorchester Berlin. Wie sich das anhört, das ziehen wir uns jetzt gleich mal rein. In wenigen Sekunden geht's los.
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0: Thomas Lück, ja, ist ja leider am 10. Oktober 2019 in Legeburg, da liegt da oben bei Oranienburg, nördlich von Berlin, verstorben. Ja, guck an, ich habe das gar nicht gewusst. Ich lese das jetzt hier gerade nebenbei, wollte also noch ein kleines bisschen was erzählen über ihn. Und wie gesagt, in der DDR, da war er tatsächlich ein sehr bekannter Schlagerstar, ne, und tourte von Ostsee bis nach Karl-Marx-Stadt. Ja, selbst, guck mal einer an, ich sehe gerade, zahlreiche Komponisten schrieben für ihn. Unter anderem Arndt Bause, ja, der Papa von Inka Bause, Ralf Petersen, Siegfried Schulze, Gerhard Siepholz, Dieter Birr, guck an, Dieter Birr, ja, von den Pudis, ne? Und auch Andreas Holm, ja, guck an. Ja, ja, war ein tatsächlich gefeierter Star und die DDR-Bürger, die ehemaligen unter euch, die werden ihn mit Sicherheit noch kennen. Dass er diesen Titel hier eingesungen hatte, wusste ich bis vor einem halben Jahr auch nicht, ne? Aber na, man lernt ja nie aus, auch ich nicht. Du lernst nicht dazu, Gerlot. Du bist ein Gummischuh. Ja, das stimmt. 7 Uhr und 22 Minuten haben wir es. Zu 8 Minuten vor halb 8. Wir hören jetzt den Beitrag, den versprochenen. Und dann gibt's schöne Mucke aus den schönen Disco-Ära-Zeit. Ach ja, was war das schön. Da war selbst der schlanke Gerlot noch auf der Tanzfläche. Night Fever hören wir. Das ist tatsächlich ein Aushängeschild für die Disco-Zeit. Aber erst der Beitrag. Mehrere Mitarbeiter eines Krankenhauses im kanadischen Sherbrooke haben Wetten über den Gesundheitszustand einer Patientin abgeschlossen. Wie die Krankenhausleitung am Montag mitteilte, sollen deswegen gegen rund 15 Angestellte, vor allem Krankenschwestern, vorgegangen werden. Das Krankenhauspersonal hatte gewettet, wann eine 75-Jährige, die an einer Alzheimer-ähnlichen Krankheit leidet, in ein Heim verlegt wird. Das makabre Spiel tauften die Teilnehmer Lotterie 42 nach der Zimmernummer der Frau. Ein Angestellter soll den Zustand der Kranken manipuliert haben, um das Geld zu gewinnen. Die Familie der Patientin erfuhr von der Aktion und reichte Strafanzeige ein.
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0: Puh, bin völlig aus der Puste. Ich musste erstmal den John Travolta hier machen. Die Bee Gees und Night Fever hier in meiner Sendung. Der Morgen mit Gernot. Wir haben 7:27, 3 Minuten vor 7:30. Kriegen wir noch einen kurzen hin und dann gucken wir uns mal das Wetter an. Mina ist angesagt mit heißer Sand. Christina Bach hat den auch interpretiert, aber ich finde das Original etwas besser. Bitteschön.
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0: die Mina mit dem heißen Sand um 7:30 Uhr, ganz genau halb acht und auch Halbzeit der Sendung der Morgen mit Gernot. Ja. Was ich in den Nachrichten immer vermisse, also gut, okay, in den Deutschland-Nachrichten vielleicht nicht, aber trotzdem, wenn man so die Lokalnachrichten beobachtet, da wird von diesen Sachen, die man live gesehen hat, ihr wisst ja, bei YouTube gibt es ja viele Livestreamer, ne? Was weiß ich hier, Utopia TV und hier zum Beispiel Björn Banane oder so. Wenn man sich die anguckt, die Videos, die sind ja live. Da ist nichts geschnitten, nichts, gar nichts, ne? Die halten einfach mit den Handys auf die Vorgehen, die man da sieht in der Geschichte, drauf und übertragen das 1:1. Und man kann das 1:1 sehen. Von den öffentlich-rechtlichen Medien wird nichts, aber auch gar nichts davon berichtet. Und jetzt sagt ihr, naja, vielleicht haben die im Tierpark Tiere gefilmt. Nee. Ich sag euch, was ich gestern Abend gesehen habe. Mit eigenen Augen. In diesem Livestream habe ich gesehen, wie in Berlin die Antifa, ihr hört richtig, ja, gibt ja keine organisierte. Nein, die gibt's nicht. Gibt's die Organisation? Antifa gibt's nicht, ne? Die sind oben in der Schönhauser Allee in Pankow aufmarschiert, ja, voll maskiert, komplett. Alle, die dort waren, komplett maskiert, haben Feuerwerke und Böller gezündet und sie haben Polizisten beschmissen mit Gegenständen und sie haben, ich zitiere das jetzt, ja, gesungen, Bullen sind Schweine. Ja, das hat die Antifa gestern gemacht. Live gestreamt. Ich erzähle euch keine Märchen. Das ist hier nicht irgendwelcher Quatsch, den ich euch erzähle. Das ist die Wahrheit. Guckt es euch an. Macht die Plattform YouTube auf. Gebt ein Björn Banane. Und zack, seht ihr dieses Video. Ne? Ist ja dann auch aufgezeichnet. Gestern Abend war es live. Ne? Und da ist es aufgezeichnet. Wenn ihr gerne solche Videos sehen wollt, da seht ihr die Wahrheit. Das ist die Wahrheit. Und im öffentlich-rechtlichen Rundfunk werdet ihr davon nichts, aber auch gar nichts sehen. Überhaupt nichts. Das wird immer vertuscht. So viel zum Thema Die Linke. Und die haben sie da auch hochgehalten und gejubelt und befeiert. Ja? Das nur mal als Hinweis. Ne? Also Ehre, wem Ehre gebührt und Wahrheit, wo Wahrheit sein muss. Richtig. Soweit zum Thema Berlin und Die Linke. Sehr schön. Ne? Also ich bin hier kein Politiker und will auch nicht politische Statements abhalten, aber ich rede vom öffentlich-rechtlichen Rundfunk. Wie verlogen doch diese Bande ist. Sowas wird nicht gezeigt. Hier in Berlin-Brandenburg regiert übrigens der RBB. Das ist eins der verlogensten Medienanstalten überhaupt in Deutschland. Hier das Wetter.
1: Mit KI-Support. Viele Wolken gibt es heute Morgen an der Küste. Da kann auch mal ein leichter Schauer dabei sein. Sonst ist es oft schon klar und trocken. Später am Tag hängen im Norden dichte Wolken mit ein bisschen Regen. In vielen anderen Ecken bleibt es sonnig und trocken. Nur in den Alpen kann vereinzelt ein Schauer oder ein Gewitter aufziehen. Dazu werden es 19 bis 30 Grad. Morgen dann meist sonnig und trocken bei maximal 33 Grad.

0: Laidback mit entspannter Hin- und Her-Wackelmusik und Sunshine Reggae um 7 Uhr und 38 Minuten, 8 Minuten nach halb 8 haben wir es in der Zwischenzeit. Der ein oder andere Ältere unter euch wird mit Sicherheit den Titel noch kennen, Itzy Bitsy Teeny Weeny Yellow Dub Bikini, ne, in Englisch oder in Deutsch gibt es das auch, wie wir ja wissen. Ne? Hier habe ich mal eine deutsche Variante rausgesucht, nein, nicht. Von der Dingens, von Katharina Valente. Nein, es gibt noch eine Variante von den Travelers. Die Travelers hatten so eine Art Eigenmarke, dass sie so ein bisschen mit einem sächsischen Dialekt gesungen haben. Ne? Und die singen jetzt den Titel in Deutsch und hier heißt er genau Itzy Pitsy Teeny Weeny Klärchens neuer Strandbikini. Und wie sie das anhört, das hören wir jetzt.
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Na, gucken wir mal, wer heute Geburtstag hat. Charlize Theron hat heute Geburtstag, wird 51 Jahre alt, die südafrikanische Schauspielerin. Lucas Cordalis, ja, der Sohn von Costa Cordalis, wird heute 59 Jahre alt. Guck mal einer an. Dann gibt es hier eine Politikerin, nein, die wollten Brandmauer, somit wird sie nicht gratuliert. Brandmauer ist Brandmauer, gleiches Recht für alle. Sie wollen eine Krise auch. Aber hier gibt es den britischen Rockmusiker und Sänger der Band Iron Maiden, ne? Bruce Dickinson. Der wird heute 68 Jahre alt. Und der US-amerikanische Schauspieler David Rush, ich habe den immer gerne gesehen. Ich hatte das vorher schon erzählt, ich erinnere mich sehr an diese Vorabendserie. Ich weiß nur nicht mehr den Namen, wie die Serie selber, der Titel hieß, aber es ging um eine Krimiserie, so eine lustige so ein bisschen, und er hat eine Pistole gehabt, so ein Revolver, mit einem riesenlangen Lauf. Ne? Das Ding war sehr, sehr markant zu sehen, ne? Und mit dem Ding, ja, das hat er lieber stecken lassen sollen. Ne? Susi hat er das genannt. Hat auch mit ihr geschlafen. Ja, die lag auf dem Kopfkissen neben ihm. Ja, ja, das musst du erstmal hinkriegen. 82 Jahre wird er heute alt. Herzlichen Glückwunsch. Auch dafür danke für die tolle Unterhaltung, hätte ich beinahe gesagt, im wahrsten Sinne des Wortes. Wen gibt es noch zu erwähnen? Ja, am Wochenende, ihr wisst ja, habe ich ja keine Sendung. Das möchte ich aber trotzdem mal jemanden so ein bisschen ehren. Und zwar am Sonntag hat Whitney Houston Geburtstag. Hätte viel mehr, ne? One Moment in Time hören wir von ihr. Bitteschön.

0: Stimmgewalt nicht. Whitney Houston, One Moment, nochmal langsam, One Moment in Time. Am Sonntag hätte sie Geburtstag gehabt. Ihr Tod hat damals sehr, sehr große Wellen geschlagen. Warum, wieso, weshalb, wurde er dann auch so aufgedeckt? Naja, schade. Wollen wir aber in dieser Richtung nicht negativ sprechen von ihr, sondern in Erinnerung behalten wir sie natürlich für diesen tollen Moment im wahrsten Sinne des Wortes ihrer künstlerischen Gesangsdarbietungen. Wir haben es jetzt 7 Uhr und 48 Minuten, 3 Minuten nach 7:45. Die Molly Sisters, die singen jetzt Hey, Hello, du bist ein Mann geworden. Im Original ist das Ding die Nummer von Louf, You Are the Greatest Lover. Hier von den Molly Sisters.
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0: Die Molly Sisters, hey, hallo, du bist ein Mann geworden um 7 Uhr und 53 Minuten, 7 Minuten vor 8. Was wollte ich sagen und lügen? Ja, bei dem nächsten Song braucht man nicht viel erzählen, ne? Eric Clapton und Cocaine, im Original ist das Ding von Gigi Cale richtig gut bekannt geworden, aber das ist nicht das Original. Das Original ist tatsächlich Eric Clapton, denn der hat den Song geschrieben. Da ist er, Cocaine.
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Eric Clapton. Noch mehr bekannter geworden ist das Ding von Gigi Kehler, aber von ihm hier ist es komponiert. Cocaine. 7:57 Uhr, haben wir es 8:03 Uhr. Haben wir die zweite Stunde auch hinter uns gebracht. Eine gibt's noch nach den Nachrichten, Sport und Wetterbericht. Bis daran. Hören wir, heute ist zwar nicht Muttertag, aber wir hören den Titel Mama. Ne? Wir kennen ihn alle von Heinche, rauf und runter getrallert. Viele wissen nicht, dass das ein italienisches Volkslied war. Ja? In Italienisch. Und noch viel, viel früher, vor Heinche, hat das Ding die DDR-Schlagersängerin Bärbel Wachholz gesungen. Und diese Variante ziehen wir uns jetzt mal rein. Mit einem kleines bisschen liebevollen Blick an unsere Mamas. So soll es sein. Wie gesagt, heute ist nicht Muttertag, aber man muss ja nicht immer an die lieben Mütter denken, wenn kein Muttertag, wenn nur Muttertag ist. So,

0: die Zeit. Es ist 8 Uhr. 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
2: Im Studio Imme Kasten. Schönen guten Morgen. Die Bundesanwaltschaft ermittelt jetzt zu der Sprengstoffdrohne am Leipziger Flughafen. Der Fall ist demnach von besonderer Bedeutung für die Sicherheit. Unterdessen wird über bessere Drohnenabwehr diskutiert. Einige Landesinnenminister fordern mehr Befugnisse für die Betreiber von kritischer Infrastruktur. Und Brandenburg etwa plant dazu ein Gesetz. Der Innenminister Jan Redmann sagt im Ersten:
3: Wir müssen einfach davon ausgehen, dass die Zeitspanne zwischen Erkennung einer Drohne und schädigendem Ereignis sehr kurz ist, vielleicht nur 90 Sekunden. In dieser Zeitspanne kann man nicht darauf warten, dass die Polizei ausrückt mit einem Drohnenbekämpfungsteam, die Bundespolizei oder die Bundeswehr, sondern es muss direkt vor Ort an den sensiblen Punkten die Möglichkeit existieren, Drohnenbekämpfung durchzuführen.
2: Wer hinter dem Drohnenvorfall steckt, ist noch unklar. Die Bundesregierung soll mehr für den Hitzeschutz tun. Darauf pochen mehrere Verbände und fordern einen Hitzegipfel. Tom Husse.
4: Ja, in einer Erklärung steht, Bund, Länder und Kommunen sollen ihre Maßnahmen besser abstimmen. Außerdem brauche es einen bundesweiten Plan zum Schutz vor Hitze und mehr Klimaschutz. Das Papier haben unter anderem Greenpeace, der BUND, der Paritätische Gesamtverband und das Deutsche Kinderhilfswerk unterschrieben. Besonders Kinder, Ältere und Menschen mit Vorerkrankungen seien gefährdet, heißt es weiter. Um die Forderungen zu unterstreichen, gab es auch eine Demo vor dem Kanzleramt.
2: Meta bekommt in den USA die nächste saftige Strafe aufgebrummt. Der Facebook- und Insta-Konzern muss rund 500 Millionen Euro zahlen, weil er laut Gericht im Bundesstaat New Mexico zu wenig für den Schutz von Kindern tut. Meta kündigte Berufung an. Das Mittelmeer wird wärmer und wärmer. Jetzt wurden von Mallorca über 33 Grad im Wasser gemessen. Das sind 4 Grad mehr als im Durchschnitt und neuer Rekord in spanischen Gewässern. Das aufgeheizte Meer kann im Herbst die Gefahr für schwere Stürme und viel Regen erhöhen.
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5: 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Viele Wolken gibt es heute Morgen an der Küste. Da kann auch mal ein leichter Schauer dabei sein. Sonst ist es oft schon klar und trocken. Später am Tag hängen im Norden dichte Wolken mit ein bisschen Regen. In vielen anderen Ecken bleibt es sonnig und trocken. Nur in den Alpen kann vereinzelt ein Schauer oder ein Gewitter aufziehen. Dazu werden es 19 bis 30 Grad. Morgen dann meist sonnig und trocken bei maximal 33 Grad.

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0: bei der Musik erinnere ich mich immer sehr, sehr gerne an damals. RIAS Berlin, Rundfunk im amerikanischen Sektor. 9 Uhr am Sonnabendvormittag und dann gab es Evergreens Agogo mit Lord Knut. Das war ein Held. Für uns war das ein Held, ein Star-Moderator sondersgleichen. Ah, ja. Schön war die Zeit. Herzlich willkommen zur dritten Stunde meiner Sendung.
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0: Freitag ist heute. Freitag, der 7. August 2026. Ihr hört die Sendung Der Morgen mit Gernot, die es montags bis freitags live gibt von 6 bis 9 und unlive von 3 Uhr in der Nacht bis 6 Uhr an immer die Wiederholung vom Vortag. Und wie ich immer zu sagen pflege, am Freitag auch diese Sendung wird wiederholt. Montag früh ab 3 Uhr ist sie zu hören. Und jetzt ist dort die dritte Stunde zu Gange. Da bin ich dann meistens schon wach und höre ja mit geschlossenen Augen zu, weil es Montag, ja, blöder Tag und so, ja. Ja. Wenn ich das dann Montag früh höre, dann könnte ich diesen Kerl, der jetzt am Freitag strahlend ins Wochenende grüßt, ja, würgen, vierteilen, federn und alles sowas, ja. Übel, dieser Kerl. Aber jetzt nicht. Jetzt ist Freitag. Ja, 8 Uhr und 7 Minuten haben wir es, 7 Minuten nach 8. Meine Sendestunde ist durchstrukturiert, genau, mit zum Anfang den Nachrichten, Sport und Wetterbericht in kompakter Variante. In der 20. Sendeminute, da hören wir einen kleinen Beitrag, um halb dann den Wetterbericht mit dem Plappermaul Gernot und die Daten vom Wetterfrosch Kurt aus Berlin, Tegel. 10 nach halb gucken wir, wer Geburtstag hat, die Geburtstagskinder.

Beitrag, um halb dann den Wetterbericht mit dem Plappermaul Gernot und die Daten vom Wetterfrosch Kurt aus Berlin, Tegel. 10 nach halb gucken wir, wer Geburtstag hat, die Geburtstagskinder des Tages und Musik.

0: Tommy Kent sang die Variante vom Robin Luke Song Susie Darlin hier in Deutsch. 8:11, 4 Minuten vor 8:45 in der Zwischenzeit. Wir hören jetzt wieder ein bisschen was Disco-Klängen-mäßig. Ich bin der Wortkreator Nummer 1, ich sag's euch. Diana Ross and the Supremes singen Stop in the Name of Love. Genau.
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0: Stopp im Namen der Liebe, Stop in the Name of Love mit Diana Ross und The Supremes. Schöne Nummer zum langsam Abhotten. So soll es sein. 8 Uhr und nach 15 Minuten, genau Viertel 9 oder auch Viertel nach 8 genannt, den Titel vom David Hasselhoff, ne? Der ist ja durchaus bekannt, Looking for Freedom. Ne? Tony Marshall hat den in Deutsch gesungen, ja? Hören wir aber nicht. Nee. Wir hören den Titel in Deutsch, aber vom Uwe Jensen, ja, Schlagerstar aus der DDR, auf der Straße nach Süden, hier mit Uwe Jensen.
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0: Der gelernte Berufsmusiker, ja, hat er gelernt. Nicht nur das, sondern viele andere Sachen auch. War er jahrelang unterwegs und sehr gerne gesehnter, ja, Moderator sogar beim Kessel Buntes. Da hat er auch den Zwee oder so hat er moderiert, ne? Und viele, viele andere Sendungen im DDR-Fernsehen damals und auch im Mitteldeutschen Rundfunk dann nach der Wende ist er immer wieder zu sehen gewesen. Auch auf dem Stadtfest, den Köpenicker Sommer in Berlin, Köpenick-Treptow. Umgedreht, Treptow-Köpenick, so heißt der, ne? Genau, der Stadtbezirk. Da ist er auch des Öfteren zu sehen, ja? Ich mag ihn ganz gerne und er kann auch richtig singen. Auch live kann der richtig singen. Ja, so ist es. Uwe Jensen auf der Straße nach Süden, ne? Was gibt's jetzt? Na klar, um die Zeit, ja, schon 21 sogar, weil ich wieder so viel quatsche, das habe ich jetzt davon. 9 Minuten vor 8:30. Hören wir den Beitrag, den versprochenen, und dann gibt es eine richtig schöne spezielle Nummer, ne? Die Legende von Babylon singt Bruce Loh das Ding in Deutsch, ja? Und im Original ist der Titel von Boney M. Rivers of Babylon, kennen wir alle, aber den hören wir auch nicht. Wieso das denn jetzt nicht? Der ist doch gut. Nein, die gleiche Melodie mit spanischem Text von Frank Farian, seinen Damen und dem einen Kerl. Boney M. singt Rios de Babylonia, also die Nummer in Spanisch. Aber erst der Beitrag. Ein Ägypter, der bereits Vater dreier Mädchen war, hat zwei neugeborene Mädchen im Krankenhaus zurückgelassen, wie die Polizei in Kairo am Samstag mitteilte. Der Mann namens Ahmed Ali Ibrahim habe sich verzweifelt einen Sohn gewünscht und sich deshalb geweigert, neben seiner Frau Fatia Samia Hussein auch die beiden Mädchen, ein Zwillingspaar, mit nach Hause zu nehmen, erklärten Krankenhausmitarbeiter. Die Polizei suchte nach den Eltern. In Ägypten gilt vielen Familien ein Sohn mehr als ein Mädchen. Frauen gebären oftmals so lange Kinder, bis ein männlicher Stammhalter geboren ist.
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0: Das war tatsächlich Boney M., ja, mit dem Titel Rivers of Babylon, hier in der spanisch gesungenen Variante Rios de Babylonia. Na, man hört ja auch im Background-Chor Frank Farian seine Stimme. Naja, so soll es sein. Der wurde übrigens relativ spät aufgenommen. Der stammt nicht aus den 70ern, ja, die spanische Variante. Ich glaube sogar relativ neu, ja, meines Erachtens irgendwann in den 2000ern, 22 oder so sogar. Ja, also der ist relativ neu, könnte man fast sagen. Na Gott, wie auch immer. 8 Uhr und 27 Minuten haben wir es, 3 Minuten vor 8:30. Gleich wenden wir uns den Wetterdaten zu. Zuvor hören wir eine Nummer von den Beatles in Deutsch gesungen. Ja? Nee, nicht die Beatles selber, sondern die Nummer ist von den Beatles. Ne? It would Belong, den kennen wir. Ihr kennt ihn alle vom Hören her, kennt ihr den alle, den Titel. Wir hören ihn in Deutsch, ne? Hello, Susanne heißt er, von Didi and his ABC Boys, ja? Vielleicht könnte man das auch in Deutsch sagen. Nee, da steht ja and his, also das ist in Englisch, ne? Stehen tut hier allerdings Didi and his ABC-Boys. Gerdold, du bist ein Kasperkopf. Stimmt.
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0: Didi and his ABC Boys, Hello Susan. Eine deutsche Cover-Variante vom legendären Beatles-Song. Wir haben es 8:30 Uhr, ganz genau 8:30. Wir wenden uns jetzt den Wetterdaten zu. Achso, ich muss ja mal die KI-Dinger hier löschen. Zack, weg sind sie. Und wie haben wir früher gesagt, an der Tastatur? Bei DOS noch, ne? Vor Windows gab es das System, das Betriebssystem. Ihr sehen, ihr lacht, F8, zack und weg. Genau. Richard Sanderson hören wir nach, den Wetteraussichten mit Reality. Ihr wisst schon, von La Boom, die Fete, da ist das Ding richtig in die Charts gestiegen. Volle Granate, Renate. 1985 oder so gab es noch Teil 1, Teil 2 und so. Ach, das war ein Herzschmerz. Filmchen. Zwei oder drei Pfeile, oder gab es ja noch einen vierten, aber drei auf jeden Fall, ne? Wie sie dann später auch mal älter waren und so. War schon ein Augenschmaus. Erster Kajüte da, definitiv dann die Titelmelodie mit Richard Sanderson und Reality. Zuvor gucken wir mal auf die Daten vom Wetterfrosch Kurt. Der schanzt mir die immer zu, freundlicherweise. Darum wünsche ich ihm auch ein tolles Wochenende. Danke, lieber Kurt, dafür. Ja, hast dir ein Frühstück verdient, ja? Aber nicht wieder posten, dass ich hier Hunger kriege und rumsabber und in die Mikrofone rinspucke, weil ich vor Wut schäume oder so ähnlich. Los geht's in alphabetischer Reihenfolge, die 16 Landeshauptstädte der 16 Bundesländer. Berlin, 17 Grad wechselnd bewölkt. In Bremen, 15 Grad bewölkt. Dresden, 17 Grad sonnig. In Düsseldorf, 14 Grad und sonnig. Erfurt meldet 15 Grad sonnig. Hamburg 16 Grad. In Hamburg 16 Grad bewölkt, ebenfalls bewölkt in Hannover, aber da ist ein Grad weniger, 15 Grad. Kiel ebenfalls 15 Grad und bewölkt, Magdeburg 16 Grad und heiter, Mainz 18 Grad sonnig, München 18 Grad auf lockernde Bewölkung, Potsdam 16 Grad wechselnd bewölkt, in Saarbrücken 15 Grad und sonnig, Schwerin 16 Grad wechselnd bewölkt, in Stuttgart 18 Grad, oh, guck an, und sonnig, und in Wiesbaden, wie immer zum Schluss, haben wir es 17 Grad bei purem Sonnenschein. Die Aussichten sehen wie folgt aus. Heute am Freitag, den 7. August, der ist heute verblüffend, 2026, wird es in Deutschland überwiegend sonnig und angenehm warm. Regional gibt es Unterschiede. Nach dem kurzen Temperaturrückgang steigt die Wärme am Wochenende wieder deutlich an. Kurz gesagt, heute eher angenehm, am Wochenende wieder deutlich heißer. Besonders Sonntag sind um 30 bis 35 Grad möglich. Danke, lieber Wetterfrosch Kurt. Du darfst jetzt 2 Tage, ja, dich so ein bisschen zurückziehen und vor dich hin unken, und am Montag bist du wieder topfit zu Gange. Und nu, wie alles besprochen.
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In der Teenager-Komödie in der französischen La Boum, die Fete, da ist das Ding gespielt worden im Jahr 1980. Ja, die Premiere war am 17. Dezember 1980 in Frankreich und in Deutschland war die Kinopremiere ein Jahr später im Jahr 81. Ja, nicht schlecht, nicht schlecht. War sehr schön. Wir haben die Folgen, gab es ja dann mehrere, verfolgt. Genau, ich kann mich auch entsinnen. Warte mal, wann gab es denn die zweite? Ich gucke gerade hier. Nee, hier ist nur die erste. Ich weiß nicht, jetzt zu tief. Ach, hier, da, hier steht es ja. La Boum 2. Hier, warte. 82. 82 kam dann der Teil 2 mit Sophie Marceau. Ja, war schön. War schön in der Hauptrolle. So, ihr Lieben, was gibt's jetzt, Schnucklis? Im Gehörgang, bevor wir zu den Geburtstagskindern des Tages schreiten, der Bernd Spier ist mal wieder dran und der besingt die Julia, die einfach nicht in eine Puschen kommt und runterkommt. Deswegen steht er vor ihrer Tür und das bekräftigt er jetzt musikalisch um 8 Uhr und 39 Minuten, 9 Minuten nach halb 9.

Der 7. August ist heute und Geburtstag hat die südafrikanische Schauspielerin Charlize Theron. Ja, guck an, 51 Jahre wird sie alt. Heute des Weiteren Lukas Cordales, der Tochter. Jetzt wird es Zeit, dass ich Feierabend habe und Wochenende, genau. Der Tochter, überhaupt die Idee, der Tochter von Costa Cordales. Gerlot? Naja, man weiß ja nicht, man kann ja heute, jährlich sein, nicht schlecht ändern, ne? Und sagen, heute bin ich ein Stuhlbein und nächstes Jahr bin ich eventuell schon eine Nachttischlampe. Nee, nicht? Nee, Gerlot. Hält's auf, sag das jetzt ordentlich. Lukas Cordales, der Sohn vom legendären Costa Cordales, wird heute 59 Jahre alt. Herzlichen Glückwunsch zum Geburtstag. Des Weiteren der Frontsänger, der Sänger von der britischen Rockband Iron Maiden, Bruce Dickinson, der wird heute 68 Jahre alt. Herzlichen Glückwunsch zum Geburtstag. Und ein kleiner Serienheld für mich, David Rush, ja, der US-amerikanische Schauspieler, wird heute 82 Jahre alt. Seine Pistole war legendär, riesenlanger Lauf, schöne verchromte Kiste, riesen Revolver. Er nannte sie Susi und die durfte in seinem Bett schlafen. Ja, da wo sonst eine Frau liegt, da lag ein Kopfkissen und da lag sie obendrauf die Nacht über. Ja, das war schon echt gut. Das musst du auch erstmal hinkriegen. Nicht schlecht. Ich habe damals das Ding echt gerne gesehen, die Serie. Ja, ich guck mir. Vielleicht gucke ich nochmal nach. Vielleicht gibt es die irgendwo bei der großen Plattform mit dem Y oder so. So sieht's aus. Und des Weiteren möchte ich heute erinnern an die große Whitney Houston. Ja? Sie hat am Sonntag Geburtstag oder hätte vielmehr. Wir wissen ja, was ihr Schicksal war. Ne? Das möchte ich aber trotzdem jetzt mal ins Positive sehen. Sie hat uns dufte Musik hinterlassen. Ne? Und die richtig, ja, ich sag mal, bekannteste Ballade von ihr, wo man hört, dass sie echt singen kann und eine tolle Stimme hat, den kennen wir alle, den Song. Den ziehen wir uns jetzt richtig schön gemütlich rein. Also zurücklehnen, entspannt die Tasse Kaffee auf dem Bauch. Ach, ihr habt keinen Bauch. Ja, das sieht schlecht aus. Dann kann man die nicht auf den Bauch stellen. Dann müsst ihr sie in der Luft halten. Becher habt und dann I will always love you. Schön gemütlich reinziehen. Viel Vergnügen und Augen schließen dabei wünsche ich euch. Da ist sie, die Whitney Houston. Unvergessen, am Sonntag hätte sie Geburtstag gehabt.

0: Was für eine Stimme. Whitney Houston, I Will Always Love You. Schöne Nummer, ne? Immer wieder kopiert, nie erreicht. Wie kriegt man jetzt die Kurve zum nächsten Song? Eigentlich geht das gar nicht, ne? Eigentlich müssen wir jetzt die Sendung beenden und schön noch so den Rest noch genießen, was man gerade gehört hat. Tolle Nummer. Wir haben es 8 Uhr und 39 Minuten. 4 Minuten nach 8:45. Ihr Lieben, die Vicky Leandros, die hat diesen Song im Original gesungen. Es handelt sich um den Titel Die Bouzouki klang durch die Sommernacht. Wir hören das Ding jetzt mit dem Gerd Michaelas Chor und dem Orchester Joachim Gock. Und singen tut das Ding tatsächlich als keine geringere als Chris Dirk, ihr hört richtig. Ja, die ehemals bessere Hälfte von Frank Schöbel singt diese Nummer. Wie sich das anhört, das hören wir gleich in wenigen Sekunden.
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0: Chris Dirk sang diesen Song, den wir ja kennen von Vicky Leandros, Die Bouzouki klang durch die Sommernacht. 8 Uhr und 54 Minuten haben wir jetzt in der Zwischenzeit, 6 Minuten vor 9. Das war's dann wieder bei mir hier mit der Sendung Der Morgen mit Gernot. Ich wünsche euch ein bezauberndes Wochenende. Viel Spaß jetzt mit den nachfolgenden Radiosendungen. Na? Und irgendwas wollte ich noch erzählen. Achso, ja klar, logisch. Erstmal muss man ja nochmal sagen, welchen Titel wir noch hören. Die Les Humphreys Singers, die hören wir jetzt mit Rock My Soul. Ja, die haben ja auch ein riesen Repertoire. Ihr wisst, da sind ja auch etliche aus den Formationen. Das war aber so eine Art Reisegruppe, würde ich bald sagen. Ja, wenn die aufgetreten sind in der Disco bei Ilja Richter, Hits und Gags mit Ilja Richter, dann war die ganze Bühne voll. Nicht nur dit, sondern die sind ja dann durch die Zuschauermengen gegangen, die Les Humphreys. Und manchmal hast du gar nicht gemerkt, hört der dazu, das ist ein Zuschauer oder was ist... Da war ein riesen Durcheinander immer gewesen. Die Liz Mitchell, ja, die Sängerin von Boney M., ist dort hervorgegangen. Und auch zum Beispiel der Jürgen Drews, wie wir wissen, der ja seine Karriere dort zwar nicht begann, aber durchaus weiter bekannt gemacht hatte. Wir hören sie mit Rock My Soul. Ich wünsche euch, sagte ich schon, schönes Wochenende. Du wiederholst dich gerne. Was wolltest du noch sagen? Weg ist es. Irgendwas war noch. Ach so, ja, falls ihr Kritiken habt an meine Sendung oder findet sie schön, wie auch immer, dann einfach bei meinem Radiosender dranbleiben, hört ihr die gleiche Musik ohne mein Gequatsche. Und für Kritiken dann gerne unter 0170 18 16 616, 0170 18 16 616. Ihr wisst, ich bin gerne für Kritiken da und ich beantworte zum Beispiel auch jede Mail. Ja? Mache ich auch gerne. Ne? Könnt ihr auch kriegen unter radioias@outlook.de. radioias@outlook.de. Und hundertprozentig verspreche ich euch, ich beantworte jede E-Mail. Manchmal dauert es etwas länger, das stimmt. Ne? Das kann passieren, weil es so viele sind. Nu, wie immer, schönes Wochenende. Diener nach links, Diener nach rechts. Tschüss, tschüss, ihr Lieben. Macht's Schmugge. Euer Gernot aus dem sonnenverwöhnten Märkisch-Oderland. Bis Montag früh um 6.
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4: Im Studio Imme Kasten. Schönen guten Morgen. Im Fall um die Sprengstoffdrohne am Leipziger Flughafen schaltet sich die Bundesanwaltschaft ein. Sie hat die Ermittlungen übernommen und sieht einen möglichen Angriff auf Deutschlands Transport- und Logistikinfrastruktur. Die Drohne war in der Nähe von ukrainischen Frachtflugzeugen gefunden worden. Die Grünen fordern nun, dass der Vorfall zur Chefsache wird. Fraktionschefin Katharina Dröge sagt im Zweiten:
5: Es ist eine Aufgabe des Nationalen Sicherheitsrates, jetzt zusammenzukommen. Es ist eine Aufgabe des Bundeskanzlers, in dieser Zeit nicht einfach Urlaub zu machen, sondern sich selbst um diesen Vorfall zu kümmern. Wofür ist der Nationale Sicherheitsrat, wenn nicht genau für so einen hybriden Angriff gegen die Bundesrepublik Deutschland?
4: Wer hinter dem Drohnenvorfall steckt, ist noch unklar. Es ist eine erneute Schlappe für Meta. Der Insta- und WhatsApp-Konzern muss in den USA rund eine 500 Millionen Euro Strafe zahlen. Anna Löwer, was hat es denn damit auf sich?
6: Ein Richter im US-Bundesstaat New Mexico sagt, dass Meta zu wenig für den Schutz von Kindern tut. Die Plattformen gefährden demnach die psychische Gesundheit und sind darauf angelegt, abhängig zu machen. Meta will gegen das Urteil vorgehen. Erst im März war der Tech-Riese ebenfalls in New Mexico zu einer Strafe von über 300 Millionen verurteilt worden. Und auch in Europa steht Meta in der Kritik. Die EU-Kommission verlangte letzten Monat Änderungen auf den Plattformen wegen der Suchtgefahr für Minderjährige.
4: Die Bundesregierung muss mehr für den Hitzeschutz tun. Darauf pochen mehrere Umwelt- und Sozialverbände. Sie fordern einen Hitzegipfel. Die Verbände finden, ein bundesweiter Hitzeschutzplan muss her. Außerdem sollen Bund, Länder und Kommunen ihre Maßnahmen besser abstimmen. Das Mittelmeer wird wärmer und wärmer. Jetzt wurden von Mallorca über 33 Grad im Wasser gemessen. Das sind 4 Grad mehr als im Durchschnitt und neuer Rekord in spanischen Gewässern. Das aufgeheizte Meer kann im Herbst die Gefahr für schwere Stürme und viel Regen erhöhen.
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7: Hier ist der Wetterbericht aus dem Berliner Studio am Ahrensfelder Berg. Der Freitag startet meist freundlich mit viel Sonne und nur wenigen Wolken. Am Nachmittag und Abend bleibt es überwiegend trocken. Nur ganz im Norden und am Alpenrand sind einzelne Schauer möglich. Die Temperaturen heute: Berlin 24 Grad sonnig, Hamburg 21 Grad wolkig, Rostock 20 Grad wolkig, Hannover 24 Grad heiter, Dortmund 26 Grad sonnig, Köln 27 Grad sonnig, Frankfurt am Main 28 Grad sonnig, Stuttgart 29 Grad sonnig, Magdeburg 24 Grad heiter, Erfurt 26 Grad sonnig, Dresden 26 Grad sonnig, Saarbrücken 30 Grad sonnig, Nürnberg 28 Grad sonnig, München 27 Grad heiter. Das war das Wetter vom Deutschen Wetterdienst auf Radio Wuhletal.
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0: Hier ist der Wetterbericht aus dem Berliner Studio am Ahrensfelder Berg. Der Freitag startet meist freundlich mit viel Sonne und nur wenigen Wolken. Am Nachmittag und Abend bleibt es überwiegend trocken. Nur ganz im Norden und am Alpenrand sind einzelne Schauer möglich. Die Temperaturen heute: Berlin 24 Grad sonnig, Hamburg 21 Grad wolkig, Rostock 20 Grad wolkig, Hannover 24 Grad heiter, Dortmund 26 Grad sonnig, Köln 27 Grad sonnig, Frankfurt am Main 28 Grad sonnig, Stuttgart 29 Grad sonnig, Magdeburg 24 Grad heiter, Erfurt 26 Grad sonnig, Dresden 26 Grad sonnig, Saarbrücken 30 Grad sonnig, Nürnberg 28 Grad sonnig, München 27 Grad heiter. Das war das Wetter vom Deutschen Wetterdienst auf Radio Wuhletal.
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1: Im Studio Imme Kasten. Schönen guten Tag. Die Sprengstoffdrohne vom Leipziger Flughafen ist jetzt ein Fall für die Bundesanwaltschaft. Die Behörde hat die Ermittlungen übernommen. Die Einzelheiten dazu von Lisa Schwarzkopf.
2: Der Fall ist von besonderer Bedeutung für die Sicherheit, so die Begründung. Die Behörde spricht von einem schwerwiegenden Angriff auf die Transport- und Logistikinfrastruktur. Wer hinter dem Vorfall in Leipzig steckt, ist nach wie vor noch unklar. Einige Experten halten Russland für den Drahtzieher. Die Drohne war in der Nacht zu Mittwoch in der Nähe von ukrainischen Frachtflugzeugen entdeckt worden.
1: Es ist eine erneute Schlappe für Meta. Der Insta- und WhatsApp-Konzern muss in den USA rund eine halbe Milliarde Euro Strafe zahlen. Anna Löwer, was hat es denn damit auf sich?
3: Ein Richter im US-Bundesstaat New Mexico sagt, dass Meta zu wenig für den Schutz von Kindern tut. Die Plattformen gefährden demnach die psychische Gesundheit und sind darauf angelegt, abhängig zu machen. Meta will gegen das Urteil vorgehen. Erst im März war der Tech-Riese ebenfalls in New Mexico zu einer Strafe von über 300 Millionen verurteilt worden. Und auch in Europa steht Meta in der Kritik. Die EU-Kommission verlangte letzten Monat Änderungen auf den Plattformen wegen der Suchtgefahr für Minderjährige.
1: Die Bundesregierung muss mehr für den Hitzeschutz tun. Darauf pochen mehrere Umwelt- und Sozialverbände. Sie fordern einen Hitzegipfel. Die Verbände finden, ein bundesweiter Hitzeschutzplan muss her. Außerdem sollen Bund, Länder und Kommunen ihre Maßnahmen besser abstimmen. Es ist ein weiterer Dämpfer für die Union. Sie ist im neuen ARD-Deutschland-Trend auf den schwächsten Wert seit 5 Jahren gerutscht. CDU, CSU kommen in der Umfrage auf 21%. Die AfD hat ihren Vorsprung vor der Union weiter vergrößert und landet bei 28%.
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4: Hier ist der Wetterbericht aus dem Berliner Studio am Ahrensfelder Berg. Der Freitag startet meist freundlich mit viel Sonne und nur wenigen Wolken. Am Nachmittag und Abend bleibt es überwiegend trocken. Nur ganz im Norden und am Alpenrand sind einzelne Schauer möglich. Die Temperaturen heute: Berlin 24 Grad sonnig, Hamburg 21 Grad wolkig, Rostock 20 Grad wolkig, Hannover 24 Grad heiter, Dortmund 26 Grad sonnig, Köln 27 Grad sonnig, Frankfurt am Main 28 Grad sonnig, Stuttgart 29 Grad sonnig, Magdeburg 24 Grad heiter, Erfurt 26 Grad sonnig, Dresden 26 Grad sonnig, Saarbrücken 30 Grad sonnig, Nürnberg 28 Grad sonnig, München 27 Grad heiter. Das war das Wetter vom Deutschen Wetterdienst auf Radio Wuhletal.
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0: Hier ist der Wetterbericht aus dem Berliner Studio am Ahrensfelder Berg. Der Freitag startet meist freundlich mit viel Sonne und nur wenigen Wolken. Am Nachmittag und Abend bleibt es überwiegend trocken. Nur ganz im Norden und am Alpenrand sind einzelne Schauer möglich. Die Temperaturen heute: Berlin 24 Grad sonnig, Hamburg 21 Grad wolkig, Rostock 20 Grad wolkig, Hannover 24 Grad heiter, Dortmund 26 Grad sonnig, Köln 27 Grad sonnig, Frankfurt am Main 28 Grad sonnig, Stuttgart 29 Grad sonnig, Magdeburg 24 Grad heiter, Erfurt 26 Grad sonnig, Dresden 26 Grad sonnig, Saarbrücken 30 Grad sonnig, Nürnberg 28 Grad sonnig, München 27 Grad heiter. Das war das Wetter vom Deutschen Wetterdienst auf Radio Wuhletal.
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2: Im Studio Imme Kasten. Schönen guten Tag. Bundeskanzler Merz macht den Fall der Sprengstoffdrohne am Leipziger Flughafen zur Chefsache. Zum Thema hat jetzt der Nationale Sicherheitsrat der Bundesregierung getagt, sagt ein Sprecher. Mittlerweile ermittelt außerdem die Bundesanwaltschaft. Sie spricht von einem schwerwiegenden Angriff auf die Transport- und Logistikinfrastruktur. Wer hinter dem Vorfall in Leipzig steckt, ist noch unklar. Einige Experten halten Russland für den Drahtzieher. Die Bundesregierung soll mehr für den Hitzeschutz tun. Darauf pochen mehrere Verbände und fordern einen Hitzegipfel. Tom Husse.
3: Ja, in einer Erklärung steht, Bund, Länder und Kommunen sollen ihre Maßnahmen besser abstimmen. Außerdem brauche es einen bundesweiten Plan zum Schutz vor Hitze und mehr Klimaschutz. Das Papier haben unter anderem Greenpeace, der BUND, der Paritätische Gesamtverband und das Deutsche Kinderhilfswerk unterschrieben. Besonders Kinder, Ältere und Menschen mit Vorerkrankungen seien gefährdet, heißt es weiter. Um die Forderungen zu unterstreichen, gab es auch eine Demo vor dem Kanzleramt.
2: Der Insta- und Facebook-Konzern Meta bekommt in den USA die nächste saftige Strafe aufgebrummt. Der Tech-Riese muss eine 500 Millionen Euro zahlen, weil er laut Gericht im Bundesstaat New Mexico zu wenig für den Schutz von Kindern tut. Die Plattformen gefährden demnach die psychische Gesundheit und sind darauf angelegt, abhängig zu machen, heißt das. Außerdem werden Kinder und Jugendliche nicht ausreichend vor Kontakten mit Erwachsenen geschützt, so die Richter. Meta will gegen das Urteil vorgehen. In der US-Metropole Chicago haben sich zehntausende gelbe Quietsche-Entchen ein Rennen geliefert. Das Ganze ist ein jährliches Event, bei dem Geld für den guten Zweck gesammelt wird. Die Enten werden von einem Laster in den Chicago-Fluss gekippt und schwimmen dann um die Wette. Während die Erstligisten noch mitten in der Vorbereitung stecken, rollt in der zweiten Fußball-Bundesliga von heute an endlich wieder der Ball. Bochum und die Hertha eröffnen die Saison. 8:30 geht's los im Bochumer Ruhrstadion.
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4: Hier ist der Wetterbericht aus dem Berliner Studio am Ahrensfelder Berg. Der Freitag startet meist freundlich mit viel Sonne und nur wenigen Wolken. Am Nachmittag und Abend bleibt es überwiegend trocken. Nur ganz im Norden und am Alpenrand sind einzelne Schauer möglich. Die Temperaturen heute: Berlin 24 Grad sonnig, Hamburg 21 Grad wolkig, Rostock 20 Grad wolkig, Hannover 24 Grad heiter, Dortmund 26 Grad sonnig, Köln 27 Grad sonnig, Frankfurt am Main 28 Grad sonnig, Stuttgart 29 Grad sonnig, Magdeburg 24 Grad heiter, Erfurt 26 Grad sonnig, Dresden 26 Grad sonnig, Saarbrücken 30 Grad sonnig, Nürnberg 28 Grad sonnig, München 27 Grad heiter. Das war das Wetter vom Deutschen Wetterdienst auf Radio Wuhletal.
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1: Hier ist der Wetterbericht aus dem Berliner Studio am Ahrensfelder Berg. Der Freitag startet meist freundlich mit viel Sonne und nur wenigen Wolken. Am Nachmittag und Abend bleibt es überwiegend trocken. Nur ganz im Norden und am Alpenrand sind einzelne Schauer möglich. Die Temperaturen heute: Berlin 24 Grad sonnig, Hamburg 21 Grad wolkig, Rostock 20 Grad wolkig, Hannover 24 Grad heiter, Dortmund 26 Grad sonnig, Köln 27 Grad sonnig, Frankfurt am Main 28 Grad sonnig, Stuttgart 29 Grad sonnig, Magdeburg 24 Grad heiter, Erfurt 26 Grad sonnig, Dresden 26 Grad sonnig, Saarbrücken 30 Grad sonnig, Nürnberg 28 Grad sonnig, München 27 Grad heiter. Das war das Wetter vom Deutschen Wetterdienst auf Radio Wuhletal.
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1: Im Studio Imme Kasten. Schönen guten Tag. Die Sprengstoffdrohne am Leipziger Flughafen beschäftigt jetzt auch den Nationalen Sicherheitsrat. Er hat unter dem Vorsitz von Kanzler Merz getagt. Unterdessen hat die Bundesanwaltschaft in dem Fall die Ermittlungen übernommen. Sie ist für Terrorismus und Spionage zuständig. Wolfgang Ischinger ist der Chef der Münchner Sicherheitskonferenz. Für ihn ist der Vorfall ein weiterer Warnschuss. Er sagte bei Phoenix:
2: Wir brauchen klare Zuständigkeitsregelungen für die Drohnenerkennung, für die Drohnenüberwachung und für die Drohnenbekämpfung. Und da fehlt es noch ein bisschen in dem deutschen Flächenstaat mit den vielen Zuständigkeiten von Dutzenden von Flugsicherungsbehörden und Innenministerien und so weiter.
1: Der Insta- und Facebook-Konzern Meta bekommt in den USA die nächste saftige Strafe aufgebrummt. Der Tech-Riese muss eine 500 Millionen Euro zahlen, weil er laut Gericht im Bundesstaat New Mexico zu wenig für den Schutz von Kindern tut. Die Plattformen gefährden demnach die psychische Gesundheit und sind darauf angelegt, abhängig zu machen, heißt das. Außerdem werden Kinder und Jugendliche nicht ausreichend vor Kontakten mit Erwachsenen geschützt, so die Richter. Meta will gegen das Urteil vorgehen. Die Bundesregierung muss mehr für den Hitzeschutz tun. Darauf pochen mehrere Umwelt- und Sozialverbände. Sie fordern einen Hitzegipfel. Die Verbände finden, ein bundesweiter Hitzeschutzplan muss her. Außerdem sollen Bund, Länder und Kommunen ihre Maßnahmen besser abstimmen. In der US-Metropole Chicago haben sich zehntausende gelbe Quietscheentchen ein Rennen geliefert. Das Ganze ist ein jährliches Event, bei dem Geld für den guten Zweck gesammelt wird. Die Enten werden von einem Laster in den Chicago-Fluss gekippt und schwimmen dann um die Wette. Während die Erstligisten noch mitten in der Vorbereitung stecken, rollt in der zweiten Fußball-Bundesliga von heute an endlich wieder der Ball. Bochum und die Hertha eröffnen die Saison. 8:30 geht's los im Bochumer Ruhrstadion.
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3: Hier ist der Wetterbericht aus dem Berliner Studio am Ahrensfelder Berg. Der Freitag startet meist freundlich mit viel Sonne und nur wenigen Wolken. Am Nachmittag und Abend bleibt es überwiegend trocken. Nur ganz im Norden und am Alpenrand sind einzelne Schauer möglich. Die Temperaturen heute: Berlin 24 Grad sonnig, Hamburg 21 Grad wolkig, Rostock 20 Grad wolkig, Hannover 24 Grad heiter, Dortmund 26 Grad sonnig, Köln 27 Grad sonnig, Frankfurt am Main 28 Grad sonnig, Stuttgart 29 Grad sonnig, Magdeburg 24 Grad heiter, Erfurt 26 Grad sonnig, Dresden 26 Grad sonnig, Saarbrücken 30 Grad sonnig, Nürnberg 28 Grad sonnig, München 27 Grad heiter. Das war das Wetter vom Deutschen Wetterdienst auf Radio Wuhletal.
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1: Hier ist der Wetterbericht aus dem Berliner Studio am Ahrensfelder Berg. Der Freitag startet meist freundlich mit viel Sonne und nur wenigen Wolken. Am Nachmittag und Abend bleibt es überwiegend trocken. Nur ganz im Norden und am Alpenrand sind einzelne Schauer möglich. Die Temperaturen heute: Berlin 24 Grad sonnig, Hamburg 21 Grad wolkig, Rostock 20 Grad wolkig, Hannover 24 Grad heiter, Dortmund 26 Grad sonnig, Köln 27 Grad sonnig, Frankfurt am Main 28 Grad sonnig, Stuttgart 29 Grad sonnig, Magdeburg 24 Grad heiter, Erfurt 26 Grad sonnig, Dresden 26 Grad sonnig, Saarbrücken 30 Grad sonnig, Nürnberg 28 Grad sonnig, München 27 Grad heiter. Das war das Wetter vom Deutschen Wetterdienst auf Radio Wuhletal.
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1: Im Studio Imme Kasten. Schönen guten Tag. Bundeskanzler Merz macht den Fall der Sprengstoffdrohne am Leipziger Flughafen zur Chefsache. Zu dem Thema hat jetzt der Nationale Sicherheitsrat der Bundesregierung getagt. Mittlerweile ermittelt außerdem die Bundesanwaltschaft. Unterdessen wird über bessere Drohnenabwehr diskutiert. Da geht es auch um verschiedene Zuständigkeiten, die es aktuell gibt. Der Chef der Münchner Sicherheitskonferenz, Wolfgang Ischinger, sagte bei Phoenix:
2: Es gibt die Möglichkeit, solche Drohnen zu bekämpfen. Es muss eben geklärt sein, wer darf das, wer kann das und wer koordiniert das. Das darf jetzt nicht nochmal eine einjährige oder zweijährige Debatte zwischen Ländern und Bund auslösen, sondern hier muss endlich mal klar Schiff gemacht werden.
1: Die Bundesregierung muss mehr für den Hitzeschutz tun. Darauf pochen mehrere Umwelt- und Sozialverbände. Sie fordern einen Hitzegipfel. Die Verbände finden, ein bundesweiter Hitzeschutzplan muss her. Außerdem sollen Bund, Länder und Kommunen ihre Maßnahmen besser abstimmen. Ob Rüg für Rügen oder Leo für Leonberg bei Stuttgart, die sogenannten Heimatkennzeichen sind in Deutschland sehr beliebt. Das zeigt jetzt eine Studie der Hochschule Heilbronn. Fabian Hoffmann hat die Einzelheiten dazu.
3: Seit 2012 dürfen Landkreise und kreisfreie Städte extra Buchstabenkombinationen auf Nummernschildern zulassen und machen das auch fleißig. Über 300 alte Heimatkennzeichen wurden seitdem reaktiviert und mehr als 7 Millionen Fahrzeuge und Hänger damit zugelassen. Am beliebtesten war MO für Moers. Die Studie sieht mehrere Vorteile: mehr Verbundenheit mit der Region ohne Extrakosten in der Verwaltung und dazu noch kostenloses Stadtmarketing. Der Bundesrat hatte sich im Frühjahr dafür ausgesprochen, dass künftig auch noch mehr Kennzeichen möglich sind.
1: Erst vor 2 Jahren gab es das große Comeback. Jetzt müssen Punica-Fans wieder stark sein. Das Kultgetränk verschwindet endgültig. Wie die Lebensmittelzeitung berichtet, wird der Vertrieb komplett eingestellt. In Supermärkten werden jetzt nur noch Restbestände verkauft.
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4: Hier ist der Wetterbericht aus dem Berliner Studio am Ahrensfelder Berg. Der Freitag startet meist freundlich mit viel Sonne und nur wenigen Wolken. Am Nachmittag und Abend bleibt es überwiegend trocken. Nur ganz im Norden und am Alpenrand sind einzelne Schauer möglich. Die Temperaturen heute: Berlin 24 Grad sonnig, Hamburg 21 Grad wolkig, Rostock 20 Grad wolkig, Hannover 24 Grad heiter, Dortmund 26 Grad sonnig, Köln 27 Grad sonnig, Frankfurt am Main 28 Grad sonnig, Stuttgart 29 Grad sonnig, Magdeburg 24 Grad heiter, Erfurt 26 Grad sonnig, Dresden 26 Grad sonnig, Saarbrücken 30 Grad sonnig, Nürnberg 28 Grad sonnig, München 27 Grad heiter. Das war das Wetter vom Deutschen Wetterdienst auf Radio Wuhletal.
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Hier ist der Wetterbericht aus dem Berliner Studio am Ahrensfelder Berg. Der Freitag startet meist freundlich mit viel Sonne und nur wenigen Wolken. Am Nachmittag und Abend bleibt es überwiegend trocken. Nur ganz im Norden und am Alpenrand sind einzelne Schauer möglich. Die Temperaturen heute: Berlin 24 Grad sonnig, Hamburg 21 Grad wolkig, Rostock 20 Grad wolkig, Hannover 24 Grad heiter, Dortmund 26 Grad sonnig, Köln 27 Grad sonnig, Frankfurt am Main 28 Grad sonnig, Stuttgart 29 Grad.

0: Grad sonnig. Magdeburg 24 Grad heiter. Erfurt 26 Grad sonnig. Dresden 26 Grad sonnig. Saarbrücken 30 Grad sonnig. Nürnberg 28 Grad sonnig. München 27 Grad heiter. Das war das Wetter vom Deutschen Wetterdienst auf Radio Wuhletal.
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1: Im Studio Holger Dilk. Schönen guten Tag. Die Sprengstoffdrohne am Leipziger Flughafen beschäftigt jetzt auch den Nationalen Sicherheitsrat. Er hat unter dem Vorsitz von Kanzler Merz getagt. Unterdessen hat die Bundesanwaltschaft in dem Fall die Ermittlungen übernommen. Sie ist für Terrorismus und Spionage zuständig. Wolfgang Ischinger, der Chef der Münchner Sicherheitskonferenz, sagt, für ihn ist der Vorfall ein weiterer Warnschuss. Er sagte bei Phoenix:
2: Wir brauchen klare Zuständigkeitsregelungen für die Drohnenerkennung, für die Drohnenüberwachung und für die Drohnenbekämpfung. Und da fehlt es noch ein bisschen in dem deutschen Flächenstaat mit den vielen Zuständigkeiten von Dutzenden von Flugsicherungsbehörden und Innenministerien und so weiter.
1: Die deutsche Wirtschaft zeigt sich trotz aller Krisen widerstandsfähig. So ist die Industrieproduktion zum dritten Mal in Folge leicht gewachsen. Gleichzeitig sind die Exporte auf einen Rekordwert gestiegen, so das Statistische Bundesamt. Die Industrie- und Handelskammer sieht darin einen Lichtblick, warnt aber vor trüben Aussichten im Welthandel. Auch der Außenhandelsverband DGA hält eine Entwarnung für verfrüht. In Deutschland ist weniger Falschgeld im Umlauf. Im ersten halben Jahr registrierte die Bundesbank rund 30.000 falsche Banknoten. Am häufigsten wird weiter der 50-Euro-Schein gefälscht. Die Bundesbank rät, verdächtige Banknoten genau zu prüfen, denn Falschgeld wird nicht ersetzt. Die sogenannten Heimatkennzeichen sind in Deutschland sehr beliebt. Das zeigt jetzt eine Studie der Hochschule Heilbronn. Seit 2012 wurden mehr als 300 alte Kennzeichen für kleinere Kreise und Städte reaktiviert und über 7 Millionen Fahrzeuge und Anhänger damit zugelassen. Am beliebtesten ist MU für Moers. Während die Erstligisten noch mitten in der Vorbereitung stecken, rollt in der zweiten Fußball-Bundesliga ab heute wieder der Ball. Bochum und die Hertha eröffnen die Saison. 8:30 geht es los im Bochumer Ruhrstadion. Deutschlands Schwimmer feiern bei der EM in Paris das nächste Gold. Isabel Gose hat im Freiwasser den sogenannten Knockout-Sprint gewonnen. Dabei geht es in mehreren kurzen Rennen über immer kürzere Distanzen. Gose holte damit bereits das sechste deutsche Gold bei dieser Schwimm-EM.
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3: Hier ist der Wetterbericht aus dem Berliner Studio am Ahrensfelder Berg. Der Freitag startet meist freundlich mit viel Sonne und nur wenigen Wolken. Am Nachmittag und Abend bleibt es überwiegend trocken. Nur ganz im Norden und am Alpenrand sind einzelne Schauer möglich. Die Temperaturen heute: Berlin 24 Grad sonnig, Hamburg 21 Grad wolkig, Rostock 20 Grad wolkig, Hannover 24 Grad heiter, Dortmund 26 Grad sonnig, Köln 27 Grad sonnig, Frankfurt am Main 28 Grad sonnig, Stuttgart 29 Grad sonnig, Magdeburg 24 Grad heiter, Erfurt 26 Grad sonnig, Dresden 26 Grad sonnig, Saarbrücken 30 Grad sonnig, Nürnberg 28 Grad sonnig, München 27 Grad heiter. Das war das Wetter vom Deutschen Wetterdienst auf Radio Wuhletal.
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0: Hier ist der Wetterbericht aus dem Berliner Studio am Ahrensfelder Berg. Der Freitag startet meist freundlich mit viel Sonne und nur wenigen Wolken. Am Nachmittag und Abend bleibt es überwiegend trocken. Nur ganz im Norden und am Alpenrand sind einzelne Schauer möglich. Die Temperaturen heute: Berlin 24 Grad sonnig, Hamburg 21 Grad wolkig, Rostock 20 Grad wolkig, Hannover 24 Grad heiter, Dortmund 26 Grad sonnig, Köln 27 Grad sonnig, Frankfurt am Main 28 Grad sonnig, Stuttgart 29 Grad sonnig, Magdeburg 24 Grad heiter, Erfurt 26 Grad sonnig, Dresden 26 Grad sonnig, Saarbrücken 30 Grad sonnig, Nürnberg 28 Grad sonnig, München 27 Grad heiter. Das war das Wetter vom Deutschen Wetterdienst auf Radio Wuhletal.
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2: Im Studio Holger Dilk. Schönen guten Tag. Bundeskanzler Merz hat den Fall der Sprengstoffdrohne am Leipziger Flughafen zur Chefsache gemacht. Zu dem Thema hat der Nationale Sicherheitsrat der Bundesregierung getagt. Mittlerweile ermittelt außerdem die Bundesanwaltschaft. Unterdessen wird über bessere Drohnenabwehr diskutiert. Da geht es auch um verschiedene Zuständigkeiten, die es aktuell gibt. Der Chef der Münchner Sicherheitskonferenz, Wolfgang Ischinger, sagte bei Phoenix:
3: Es gibt die Möglichkeit, solche Drohnen zu bekämpfen. Es muss eben geklärt sein, wer darf das, wer kann das und wer koordiniert das. Das darf jetzt nicht nochmal eine einjährige oder zweijährige Debatte zwischen Ländern und Bund auslösen, sondern hier muss endlich mal klar Schiff gemacht werden.
2: Die deutsche Wirtschaft atmet weiter leicht auf. In der Industrie hat die Produktion auch im Juni weiter angezogen. Colin Mock.
4: Damit war es schon der dritte Monat in Folge mit einem leichten Plus. Außerdem haben die deutschen Exporte einen neuen Rekordstand erreicht, heißt es vom Statistischen Bundesamt. Experten sehen einen Lichtblick, weisen aber trotzdem auf die vielen Risiken für den Aufschwung hin. Unter anderem könnte die weitere Entwicklung im Iran-Krieg wieder für einen Tritt auf die Bremse sorgen und auch das aktuelle Niedrigwasser löst bei vielen Unternehmen Probleme aus.
2: Heimatkennzeichen wie BH für Bühl oder RÜG für Rügen feiern in Deutschland ein großes Comeback, das zeigt eine Studie der Hochschule Heilbronn. Seit 2012 wurden mehr als 300 alte Kennzeichen für kleinere Kreise und Städte reaktiviert und über 7 Millionen Fahrzeuge und Anhänger damit zugelassen. Der Bundesrat hatte sich zuletzt für noch mehr mögliche Kennzeichen ausgesprochen. Meta bekommt in den USA die nächste saftige Strafe aufgebrummt. Der Facebook- und Insta-Konzern muss rund 1,5 Milliarden Euro zahlen, weil er laut Gericht im Bundesstaat New Mexico zu wenig für den Schutz von Kindern tut. Meta kündigte Berufung an. Das Mittelmeer wird wärmer und wärmer. Vor Mallorca wurden über 33 Grad gemessen. Das sind 4 Grad mehr als im Durchschnitt und neuer Rekord in spanischen Gewässern. Das aufgeheizte Meer kann im Herbst die Gefahr für schwere Stürme und viel Regen erhöhen. Bochum gegen die Berliner Hertha. Mit dieser Partie wird heute die neue Saison in der zweiten Fußball-Bundesliga eröffnet. Anpfiff ist um 20.30 Uhr. In 2 Wochen steht dann der DFB-Pokal an. Ende des Monats geht es auch in der ersten Liga wieder los.
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5: Hier ist der Wetterbericht aus dem Berliner Studio am Ahrensfelder Berg. Am Nachmittag und Abend gibt es verbreitet freundliches Sommerwetter mit viel Sonne, während im Norden zeitweise dichtere Wolken und am Alpenrand vereinzelt ein paar Schauer möglich sind. Die Aussichten: In der kommenden Nacht bleibt es meist gering bewölkt oder klar und trocken. Morgen erwartet uns verbreitet sonniges und trockenes Wetter mit weiter steigenden Temperaturen und nur am Alpenrand sind einzelne Schauer möglich. Das war der Wetterbericht auf Radio Wuhletal.
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0: Hier ist der Wetterbericht aus dem Berliner Studio am Ahrensfelder Berg. Am Nachmittag und Abend gibt es verbreitet freundliches Sommerwetter mit viel Sonne, während im Norden zeitweise dichtere Wolken und am Alpenrand vereinzelt ein paar Schauer möglich sind. Die Aussichten: In der kommenden Nacht bleibt es meist gering bewölkt oder klar und trocken. Morgen erwartet uns verbreitet sonniges und trockenes Wetter mit weiter steigenden Temperaturen und nur am Alpenrand sind einzelne Schauer möglich. Das war der Wetterbericht auf Radio Wuhletal.
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1: Im Studio Holger Dilk, schönen guten Tag. Die Sprengstoffdrohne am Leipziger Flughafen beschäftigt jetzt auch den Nationalen Sicherheitsrat. Er hat unter dem Vorsitz von Kanzler Merz getagt. Unterdessen hat die Bundesanwaltschaft in dem Fall die Ermittlungen übernommen. Sie ist für Terrorismus und Spionage zuständig. Wolfgang Ischinger, der Chef der Münchner Sicherheitskonferenz, sagt, für ihn ist der Vorfall ein weiterer Warnschuss. Er sagte bei Phoenix:
2: Wir brauchen klare Zuständigkeitsregelungen für die Drohnenerkennung, für die Drohnenüberwachung und für die Drohnenbekämpfung. Und da fehlt es noch ein bisschen in dem deutschen Flächenstaat mit den vielen Zuständigkeiten von Dutzenden von Flugsicherungsbehörden und Innenministerien und so weiter.
1: Die deutsche Wirtschaft erholt sich offenbar weiter. So gab es bei der Produktion in vielen Branchen auch den dritten Monat in Folge ein Plus. Außerdem sind die deutschen Exporte auf einen Rekordstand geklettert, so das Statistische Bundesamt. Experten sehen in den Zahlen einen Lichtblick. Sie warnen aber auch vor den Risiken für einen nachhaltigen Konjunkturaufschwung. Dazu gehört etwa, wie es in der Golfregion weitergeht und auch die aktuellen Probleme mit der Hitze und dem Niedrigwasser. Die sogenannten Heimatkennzeichen sind in Deutschland sehr beliebt, das zeigt jetzt eine Studie der Hochschule Heilbronn. Seit 2012 wurden mehr als 300 alte Kennzeichen für kleinere Kreise und Städte reaktiviert und über 7 Millionen Fahrzeuge und Anhänger damit zugelassen. Am beliebtesten ist MO für Moers. Macht der Insta- und Facebook-Konzern Meta genug, um Kinder auf seinen Plattformen zu schützen? Ein US-Richter sagt nein. Er hat den Tech-Riesen zu einer 500 Millionen Euro Strafe verdonnert. Insta und Co. sind demnach darauf angelegt, abhängig zu machen. Meta will gegen das Urteil vorgehen. Während die Erstligisten noch mitten in der Vorbereitung stecken, rollt in der zweiten Fußball-Bundesliga ab heute wieder der Ball. Bochum und die Hertha eröffnen die Saison. 8:30 geht es los im Bochumer Ruhrstadion. Die Krisensitzung nach dem Scheitern seiner WM-Investorenpläne hat für FIFA-Präsident Infantino nur teilweise den gewünschten Effekt gebracht. Der norwegische Fußballverband fordert offiziell seinen Rücktritt, auch die Spielergewerkschaft FIFPro und weiter die UEFA stellen sich offen gegen ihn.
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3: Hier ist der Wetterbericht aus dem Berliner Studio am Ahrensfelder Berg. Am Nachmittag und Abend gibt es verbreitet freundliches Sommerwetter mit viel Sonne, während im Norden zeitweise dichtere Wolken und am Alpenrand vereinzelt ein paar Schauer möglich sind. Die Aussichten: In der kommenden Nacht bleibt es meist gering bewölkt oder klar und trocken. Morgen erwartet uns verbreitet sonniges und trockenes Wetter mit weiter steigenden Temperaturen und nur am Alpenrand sind einzelne Schauer möglich. Das war der Wetterbericht auf Radio Wuhletal.
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0: Hier ist der Wetterbericht aus dem Berliner Studio am Ahrensfelder Berg. Am Nachmittag und Abend gibt es verbreitet freundliches Sommerwetter mit viel Sonne, während im Norden zeitweise dichtere Wolken und am Alpenrand vereinzelt ein paar Schauer möglich sind. Die Aussichten: In der kommenden Nacht bleibt es meist gering bewölkt oder klar und trocken. Morgen erwartet uns verbreitet sonniges und trockenes Wetter mit weiter steigenden Temperaturen und nur am Alpenrand sind einzelne Schauer möglich. Das war der Wetterbericht auf Radio Wuhletal.
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1: Im Studio Holger Dilk. Schönen guten Tag. Die deutsche Wirtschaft erholt sich offenbar weiter, so gab es bei der Produktion in vielen Branchen auch den dritten Monat in Folge ein Plus. Außerdem sind die deutschen Exporte auf einen Rekordstand geklettert, so das Statistische Bundesamt. Experten sehen in den Zahlen einen Lichtblick. Sie warnen aber auch vor den Risiken für einen nachhaltigen Konjunkturaufschwung. Dazu gehört etwa, wie es in der Golfregion weitergeht und auch die aktuellen Probleme mit der Hitze und dem Niedrigwasser. Ob RÜG für Rügen oder ECK für Eckernförde? Die sogenannten Heimatkennzeichen sind in Deutschland sehr beliebt. Das zeigt jetzt eine Studie der Hochschule Heilbronn. Fabian Hoffmann.
2: Seit 2012 dürfen Landkreise und kreisfreie Städte extra Buchstabenkombinationen auf Nummernschildern zulassen und machen das auch fleißig. Über 300 alte Heimatkennzeichen wurden seitdem reaktiviert und mehr als 7 Millionen Fahrzeuge und Hänger damit zugelassen. Am beliebtesten war MO für Moers. Die Studie sieht mehrere Vorteile: mehr Verbundenheit mit der Region ohne extra Kosten in der Verwaltung und dazu noch kostenloses Stadtmarketing. Der Bundesrat hatte sich im Frühjahr dafür ausgesprochen, dass künftig auch noch mehr Kennzeichen möglich sind.
1: Bundeskanzler Merz hat den Fall der Sprengstoffdrohne am Leipziger Flughafen zur Chefsache gemacht. Zu dem Thema hat der Nationale Sicherheitsrat der Bundesregierung getagt. Das hat ein Sprecher mitgeteilt. Mittlerweile ermittelt außerdem die Bundesanwaltschaft. Nach der Abnehmspritze kommen voraussichtlich kommenden Monat die Abnehmpillen. Apotheken warnen schon jetzt vor verharmlosenden Online-Angeboten. Die Pillen seien keine Lifestyle-Produkte, sondern hochwirksame Medikamente mit Nebenwirkungen, so die Bundesvereinigung Deutscher Apothekenverbände. Die Krisensitzung zu den gescheiterten Investorenplänen hat FIFA-Präsident Infantino wohl nicht wirklich weitergeholfen. Der norwegische Fußballverband will jetzt offiziell seinen Rücktritt. Außerdem wirft ihm die Spielergewerkschaft FIFPRO offen Machtmissbrauch und Vertuschung vor. Bochum gegen die Berliner Hertha. Mit dieser Partie wird heute die neue Saison in der zweiten Fußball-Bundesliga eröffnet. Anpfiff ist um 20.30 Uhr. In zwei Wochen steht dann der DFB-Pokal an. Ende des Monats geht es auch in der ersten Liga wieder los.
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3: Hier ist der Wetterbericht aus dem Berliner Studio am Ahrensfelder Berg. Am Nachmittag und Abend gibt es verbreitet freundliches Sommerwetter mit viel Sonne, während im Norden zeitweise dichtere Wolken und am Alpenrand vereinzelt ein paar Schauer möglich sind. Die Aussichten: In der kommenden Nacht bleibt es meist gering bewölkt oder klar und trocken. Morgen erwartet uns verbreitet sonniges und trockenes Wetter mit weiter steigenden Temperaturen und nur am Alpenrand sind einzelne Schauer möglich. Das war der Wetterbericht auf Radio Wuhletal.
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0: Hier ist der Wetterbericht aus dem Berliner Studio am Ahrensfelder Berg. Am Nachmittag und Abend gibt es verbreitet freundliches Sommerwetter mit viel Sonne, während im Norden zeitweise dichtere Wolken und am Alpenrand vereinzelt ein paar Schauer möglich sind. Die Aussichten: In der kommenden Nacht bleibt es meist gering bewölkt oder klar und trocken. Morgen erwartet uns verbreitet sonniges und trockenes Wetter mit weiter steigenden Temperaturen und nur am Alpenrand sind einzelne Schauer möglich. Das war der Wetterbericht auf Radio Wuhletal.
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Einen ist sie schon raus aus der Gruft. Ja, einen wunderschönen guten Abend heute Abend, Sabines Wochenende immer von Unkles. Mein Name ist Sabine Baumeister, schön, dass ihr da seid. Es gehen Grüße hinaus ins WWW deutschlandweit nach Osten. Beim Norden habe ich mich verschluckt, Heiko. In den Norden und in den Süden. Ebenso in die Schweiz.

kleinere Kreise und Städte reaktiviert und über 7 Millionen Fahrzeuge und Anhänger damit zugelassen. Am beliebtesten ist MO. Das Mittelmeer wird wärmer und wärmer. Vor Mallorca, wo mehr als im Durchschnitt und noch

Ich werde das im Auge behalten. Ich habe so viele Sachen im Auge, im rechten und im linken. Vor allem kommen hier schon ganz schön viele Grüße, Wünsche und Grüße und Wünsche halt rein. Hm?

an mich persönlich, bei myself. Danke euch. Danke. Schön, dass ihr da seid. Und was will ich noch sagen? Naja, liebe Grüße nach Schmölln, das war mir klar, weil ich kann ja tippen. Gell, Andreas? Ich kann das ja. Ist ja sehr, sehr vielschichtig. Dem einen gefällt das, dem anderen. Und himself heißt Maike Duck dich. Himself heißt Michael Holm, wer die Musik nicht liebt. Der

Genau, so schaut das aus. Und wer das Leben liebt, der genießt das Leben, so wie es sein soll, an kleinen Kleinigkeiten erfreuen oder dann irgendwie einfach mal sagen, nu ist genug, nun ist genug, jetzt mache ich, was ich will. In Kai. Hallo Kai, mein Fehler. War mein Fehler, aber ach, Asche auf mein Haupt. Starten wir, warte mal, wo muss ich wieder drücken? Mein Baumeister. Geht doch immer los.

Rottown, Rottown. Jetzt gehen mal Grüße zu meinem Micha nach diesem Ahrensfelder Fuß am Berg, dem Fuß. Der Sommer in Berlin, gell? Der Sommer in Berlin ist ja so eine Sache, den kann man ja immer nicht alles recht machen. Wenn es regnet, ist nicht recht. Wenn es warm ist nicht recht. Wenn es schneit, ist nicht recht. Wenn glatteis ist nicht recht. Ah ja, mei. Die Berliner. Guten Abend nach dorthin und für etwaige Störungen in der Übertragung, ich kann es nicht ändern.

So, der Sommer in Berlin, der Sommer in Großdeutschland, überall auf der ganzen Welt ist einfach viel zu heiß. Ich habe heute Morgen mal nachgeguckt. Wir haben seit Mai Sommer. Also wirklich, mit Temperaturen jenseits von Gut und Böse, zu den jeweiligen Monaten passend. Da wird die Luft oft sehr dünn.

Da schreibt er, der Jürgen Sabine ist die, die immer lacht. Ja, meistens, gell? Manchmal ist es aber auch in Bayern nicht zum Lachen, da werden wir dann ein wenig ernster oder wir verhauen jemanden. Also wir Frauen, wir bayerischen Mädels, haben einen Hang zur Gewalt. Ich hätte da einige Opfer vor Augen. Ach, das wollte alles gar nicht wissen. Im Laufe einer Woche, was man da an Menschen trifft. Ich sag es euch, auch das wollt ihr nicht wissen. Manchmal ist es besser, sich zurückzulehnen und seine Stadt doch dann tatsächlich zu genießen.

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1: So, ich sag's euch, hier ist was los. Ich lade euch wirklich herzlich ein, bei dieser Sendung einmal live hier neben mir zu sitzen, damit ihr seht, dass das alles nicht wirklich ein Spaß ist. Also schon, wirklich. Gestern, am 6. August 1945, wir wollen dran erinnern, die Bombe auf Hiroshima. Und wie hieß denn der Bomber, der sie an Bord hatte? Na, na? Scheiterfallwissen aus Bayern. Enola Gay.

0: Oh, hat er gesagt. Oh, hat er gesagt. So, jetzt muss ich mal eine große Grußrunde starten. Die ist bis jetzt irgendwie total untergegangen. Woran das wohl liegen mag. Also, erst einmal herzallerliebste Grüße gehen nach Winsen an der Luhe zu meinem herzallerliebsten Heiko. Dankeschön. Irgendwie sind wir doch irgendwie ein gutes Team. Dann hätte ich Grüße nach Berlin-Tegel zum Kurti. Was will er denn, der Kurti? Was schreibt er denn? Wenn ich es schaffe, nach Ansbach zu kommen, nehme ich die Einladung gerne an, neben dir zu sitzen. Als Co-Moderator. Das machen wir mal. Da bin ich mal gespannt, wann dieser ICE von Berlin nach Dings nach Bayern fährt. Sascha, Bettina. Sascha, Bettina, seid gegrüßt. Dann kommt ja die Frechheit schlechthin. Wird mir ein Bild geschickt von unter einem Baum liegend, gehe ich jetzt mal von aus, rein von der Optik, unter einem Baum nach oben fotografierend in den Himmel in. Warum hat der Baum überhaupt noch so grüne Blätter? Hast du den gegossen? Liebe Grüße gehen. Wo ist er denn jetzt? Auf Reha da irgendwo. In Thüringen oder so wo. Oder so wo. Auf jeden Fall gegrüßt seist du mir, Thomas. Und dann Grüße gehen zu Uwe und Susanne. Unheilig hat ihm gut gefallen. Katrin, die Gutste, war wieder mal mit dem Auto unterwegs, ist aber zwischenzeitlich daheim angekommen. Dann hätten wir Grüße an den Kai nochmal und an den Danny dort. An den DD, an den Danny dort. Kai, an die Eli gehen Grüße raus. Den hatten wir auch schon, den Andreas. Aber mein Gott, hallo Andreas. Und an meine Lieblingsfamilie, die einzige, die ich habe, nach Weidenbach, hier zum Franz und zu meiner Claudia. Jetzt würde ich mal sagen, hat sie wieder ganz schön gequatscht, sage ich immer Katrin. Gequatscht, hat Katrin vorhin gefragt, was ich immer sage. Ist mir nicht eingefallen. Ich höre mir doch nicht zu. Jetzt muss ich drücken. Ach Gott. Ja, zweimal drücken, Sabine.
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0: Wir gehen's gemütlich an.

da ist mir doch ein schwerer Affront passiert. Mensch, Jürgen und Jessie in Karlsruhe. Ja, natürlich, wie könnte ich euch denn auch vergessen?

So, jetzt glaube ich, mein Gott, sie ist so unkonzentriert. Sie hat auch ihren Grund dazu, sie hat nämlich Durst. Und sie wird jetzt gleich in den Ostflügel hinaus wandern, während sie Jim Capaldi, der am 2. August Geburtstag hatte,

Ach Gott, mir sind doch meine ganzen Zettel hier irgendwie vom Winde verweht vom Tisch gefallen. Da sind auch uralte jetzt irgendwie aufgetaucht. Da habe ich damals Strichlisten geführt für freche Kommentare. Das sind ja nette Erinnerungen, über was man alles stolpert, gell? Ah ja, Download, das ist so ein Liebesding, so ein Love-Thing.

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2: 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Ihr hört Sabines Wochenende, Sabines Wochenende hier auf eurem Lieblingsstream und teilweise auch richtig gut und teilweise muss man auch tatsächlich tanzen, wie der Carsten hier zu schreiben pflegt. Er muss jetzt schon wieder. Du, dann mach dich mal warm, die nächsten zwei gehören auch noch dir.

Das schwurft so ein wenig dahin, gell? Ich grüße mal, ich muss jetzt auch mal offiziell nochmal, habe ich zwar schon so hintenrum, aber nochmal ganz liebe Grüße und herzlichen Dank an die Leonie, die Etta und die Ella. Hey, das freut mich richtig. Das freut mich sehr. Das ist ein Lied, das kam von diesem Carsten als Wunsch. Ich kannte das gar nicht. Aber das hören wir uns jetzt mal an. Es schwurft auch so ein bisschen dahin.

Tanz-Tee Opener, sagt er, war das damals. Ist aber für einen Freitagabend fast ein bisschen, weiß ich jetzt auch nicht, verfrüht für einen Tanz-Tee, kann das sein? Gut, dass ihr mir hier nicht einschlaft, habe ich jetzt als nächstes den Rod Stewart. Ich könnte euch die Geburtstagskinder der Woche erzählen. Ich könnte euch erzählen, wie ich wieder mal als Spaßbremse anscheinend noch meinem Ruf recht wurde. Das hat mir so gut getan. Respekt. Über die KI und über die IT könnte ich euch auch noch erzählen. So ist der Plan. Wir haben ja noch Zeit. Ganz gemütlich. 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

unglaublich, wie schnell die diese Lieder dann hinten abrupt so abschneiden. Ich bin noch eine ältere Dame. Ich kann mich doch da nicht so hetzen. Jetzt bin ich wieder nicht vorbereitet. Ja, Sakramunta. Darf man das sagen? Ja, ich komme ja aus Bayern, da darf man Sakramunta sagen. Das ist ja quasi wie ein Bier. Gehört zum Hauptwortschatz. Ja. So, was will ich euch? Nix, weil der fing jetzt das Singen an. Der Marc Anthony. Always.

Anyways, bei Sabines Wochenende werden verschiedene Dinge natürlich auch abgehakt. Dafür gibt es kein Wetter, keine Nachrichten und auch keine Uhrzeit. Weil wenn ich weg bin, dann ist es halt später am Abend. Nicht wahr nicht? Das kann man sich gut merken, weil ist jeden Freitag das Gleiche. Aber ihr dürft euch schon mal vorbereiten. Ich habe eine kleine Turnübung für euch vorbereitet, die ich natürlich im Selbstversuch, mache ich ja gern, Selbstversuche. Ich verlange von keinem, was ich nicht selber schon ausprobiert habe. Also macht euch gefasst, es könnte noch zu leichten orthopädischen Eingriffen heute kommen.

Es ist ja so, dass ich ja jetzt zeitlang aus der Firma nicht gegenwärtig war. Und jetzt diese ganze Woche war meine erste Arbeitswoche wieder. Mhm. Wir haben es am Montag um 9 fange ich an, um 9:15 Uhr. 9.15 Uhr war ich bereits an dem Punkt, wo ich mir gedacht habe, bringt mich hier fort. Ah ja, und darum schadet es dann gar nicht, wenn man am Freitagabend einmal so ein bisschen eine Runde Runterkommusik hat. Runterkommusik, das tut euch auch gut. Ihr hattet nämlich bestimmt auch den ein oder anderen Moment diese Woche, wo ihr euch gedacht habt, ja, geht's denn noch?

kommen wir zu unserer kleinen gymnastischen Übung. Also, ihr stellt euch einfach so hin, gell, wie man sich halt so hinstellt, und dann stellt ihr euch geistig richtig intensiv vor, dass es euch juckt. Es juckt euch wie verrückt. Warum? Weil ihr eine Zecke habt. Dieses Tier wollt ihr natürlich aus eurem edlen Alabasterkörper entfernen, weil das hat ja da nichts zu suchen, nicht wahr nicht? Jetzt ist dieses, darf man das jetzt auch schon sagen? Nein. Jetzt ist dieses Tier, das nicht jeder mag, höflich ausgedrückt, dieses Tier ist jetzt aber an einer Stelle, das versuchen wir jetzt einmal. Also, ihr stellt euch schön hin und dann müsst ihr euch vorstellen, mit der rechten Hand so hinter dem Kopf an die Schulter hingreifen, gell? Also hinten. Und wie weit ihr halt kommt. Und exakt 3 Zentimeter darunter sitzt die. Dann probiert ihr das natürlich mit dem anderen Arm. Mit dem anderen Arm. Da kommt ihr natürlich auch nicht hin, weil ihr die dann nicht greifen könnt. Jetzt könnt ihr euch natürlich vor euren Kleiderschrankspiegel stellen und da versuchen, diesen Punkt irgendwie zu fixieren und zu machen. Fakt ist, ich habe sie rausbekommen. Ich kann es euch sagen, weil ich bin ja da rigoros. Und mir ist ja das wurscht, das Viech muss weg. Das Vieh muss weg. Ich hab's erlegt. Also nicht ganz. Teile von ihr behielt ich noch so als Andenken. Aber ist ja dann letztendlich alles gut gegangen. Und das ist ja der Sinn und Zweck der Übung. Und ich freue mich ja schon tatsächlich. Die werden jetzt immer weniger. Die haben jetzt noch mehr richtig Appetit, damit sie über den Winter kommen, der nicht stattfindet wahrscheinlich. Aber dann sind wieder 2-3 Monate Ruhe mit diesen Tieren. Was auch gut sein wird, weil hatten wir schon öfter, gell? Die braucht kein Mensch und auch kein Tier.

So. Jetzt ist es so, dass ich ein Lied habe, das schicke ich nach Weidenbach zu meiner Schwester. Sperr mir deine Waschala auf, deine Ohren, weil es ist so, es kann einem ja ganz schön viel Schlimmes widerfahren. Wenn dir was richtig Gutes widerfährt, dann ist es natürlich ein Orangensaftwert, selbstverständlich. Und wenn dir lange Zeit ziemlich viel Blödes widerfährt, dann ist es auf jeden Fall ein tolles Lied wert, was dich einfach irgendwie vorwärts bringt. Das war also so diese Woche bei mir. Ich mit meinen Stopseller, ich war ja nur einmal diese Woche, glaube ich, zweimal außer Haus, nämlich gleich am Montag, weil ich da so einen Frust hatte, weil mich dieses Arbeiten, das hat mich fast wahnsinnig gebracht. Bin ich einkaufen gegangen und dachte so bei mir, für Nudeln kochen ist zu warm. Eine Fischsemmel. Während ich also an diesem Standl, also an diesem Stand von diesem Fischsemmelfrau da stehe, habe ich auf meinen Ohrstöpseln ein super schickes, tolles Liedchen, wo ich sofort zum Grinsen anfangen musste und ich wusste, das muss ich spielen, weil, liebe Claudia, ich bin mir ganz sicher, dass du jetzt durch deine Küche wippst und flippst und ich hoffe, alle anderen auch. Das ist mal richtig gute Laune-Musik, das Dschungelbuch.

Dappen, dappen, dappen, dappen. Wer jetzt nicht gewippt hat und nicht breit gegrinst hat, dem kann ich ja nicht mehr helfen. Dem kann ich tatsächlich da nicht mehr helfen. Eltern, schleppt eure Kinder in solche Filme, streamt solche Filme. Das sind Legenden. Das Dschungelbuch oder Nummer 5 lebt oder wie heißen die denn alle? Ach mein Gott, all diese tollen Filme, die wir angeschaut haben. So schön und so tolle Erinnerungen.

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Ti amo, sage ich zu allen, die jetzt dann gleich abgeschalten werden. Heute ein bisschen mehr, ich weiß auch warum. Liebe Grüße an den DJ Raven, ich freue mich sehr. Ich wünsche euch ganz viel Spaß dabei und wir hören uns nächste Woche wieder. Jetzt lasse ich das Medley durchlaufen, sonst kriege ich wieder Augenrollen. Ach Gott. Bis nächsten Freitag, ihr da, die da.

Einen wunderschönen guten Abend. Zweite Hälfte Sabines Wochenende. Hier trudeln Musikwünsche ein. Was ist, stimmt mit euch heute wieder nicht? Ich habe noch die von letzter Woche aufzuarbeiten, die ich letzte Woche nicht bedient habe, aus verschiedenen Gründen. Habe ich natürlich nicht vergessen. Die habe ich für diese Woche dabei. Da kommt jetzt auch gleich der erste. Der geht nämlich nach Karlsruhe zum Jürgen. Was habt ihr verpasst in den ersten zwei Stunden? Ich sag's euch. Sie hat sich kein einziges Mal verdrückt. Also in dem Sinn. Also sie hat vielleicht mal zu spät gedrückt, aber nicht verdrückt. Das ist ja quasi wie ein Sechser im Lotto. Also quasi 50 Millionen wären die ersten zwei Stunden wert gewesen, wenn ihr schon dabei gewesen wärt. Seid da aber nicht. Gut, erster Musikwunsch wiederum von letzter Woche. Ich weiß aber, dass der Jürgen mir das verziehen hat und er sich jetzt freuen wird, wenn er jetzt von Earth, Wind and Fire September hört. Auf den freuen wir uns alle und dann machen wir es uns nochmal richtig gemütlich beim Grillen, ungefähr bei 25 Grad. Richtig schön.

Danke für das Liedchen, schreibt der Jürgen. Ja, sehr gerne, Jürgen. Ah, da fällt mir ein, du hattest noch ein, gell? Verdammt, ich hab's vergessen. Das macht man auch nicht 2 Minuten vor der Sendung. Ja, macht man auch nicht. Aber I do my best. Dann hätte ich da hier noch... Nein, Sascha. Nein, das könntest du nicht. Sascha hat auch einen Musikwunsch, den muss ich suchen, weil sonst platze ich hier. Johnny kämpft. Hört ihr euch dabei an? Just another lover.

widerspricht er mir. Da widerspricht mir dieser Jürgen. Widerspricht er mir und sagt, das macht man schon kurz vor der Sendung. Aber doch nicht, Jürgen, doch nicht vor meiner Sendung. Weil man kennt mich ja, dass ich quasi vor der Sendung einen 500er Puls habe, Blutdruck irgendwie so kurz vorm Explodern und ich keine Aufregungen mehr brauche. Nein, ich habe es rausgesucht, ich baue es irgendwo irgendwie ein. Alle kommen heute auf ihre Kosten. Alle. Und wenn der Räuberhäuptling sagt alle, dann meint er alle.

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1: Da sitzt er. Da sitzt er. Sowas kommt raus, wenn sowas rauskommt. Jetzt wollte ich da irgendwie dies und das und jenes machen und zack, habe ich Bolland und Bolland abgehackt. Das kommt davon. Und wer ist schuld? Mein Lieblingsschwabe. Was mache ich doch gern für dich, Sascha. Das weißt du doch. Gut. Vorhin wollte ich gerade noch sagen, es gibt kein letztes Lied, aber jetzt fehlt mir ja irgendwie. Jetzt fehlt mir der Rest. Dann ziehe ich halt wieder eins rein. So, Micha, jetzt sagst du, was wir uns anhören, sonst muss ich sagen und ich bin ja jetzt wieder beschäftigt. Und was machen wir dann? Simona. Simona sagt, du bist der beste Moment. Das war jetzt mal wieder ein toller Moment, Sabine.
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0: 4. August Geburtstag und ist 1981 geboren. Irgendwann waren die mal so richtig irgendwie so Hulibu. Hulibu. Ein Pärchen. Jetzt wisst ihr bestimmt, also die Eingefleischten wissen ganz sicher, von wem ich rede, nämlich von der Helene Fischer und dem Florian Silbereisen. Das Nenal hat ja das zum Ende der ersten 2 Stunden singen dürfen und der Florian darf jetzt auch nicht alleine singen, weil das Nenal durfte auch nicht. Der singt mit Club 3 und zwar eine Special-Version von Du schaffst das schon, du Sascha. Du schaffst das auch, ich bin zuversichtlich.
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Du schaffst das schon und was muss ich lesen? Liebe Grüße gehen. Wie heißt es denn wieder? Mein Gott. Liebe Grüße gehen hinaus nach Oberndorf am Neckar zum Tommy und zu Nadine. Musik, Sabine. Mein Gott, Sabine. Da ist sie dann ganz aufgeregt. Das ist aber total schön. Das freut mich jetzt richtig. Also mich freut alles, aber das freut mich noch richtig.

Der DJ Ötzi und seine Art zu sagen, dass er jemanden total toll findet und total gern hat und dass er immer zu ihm steht. Da gibt's eine andere Art auch, war ein Musikwunsch letzte Woche aus meiner niederbayerischen Zweitheimat Niederbayern. Der Matthias hatte sich das letzte Woche gewünscht, ich hab's nicht gespielt. Ich hatte meine Gründe, einfach letzte Woche keine Musikwünsche reinzunehmen, aber das geht ja hier nicht verloren, weil wenn sie sich nichts merken kann, was sie einkaufen soll, sie weiß auf jeden Fall, wer sich was gewünscht hat. Und zwar hat sich der Matthias für sich und seine Frau gewünscht vom Florian Künstler die weißen Haare. Ganz, ganz liebe Grüße nach St. Oswald.

Schatz, das gibt's doch alles gar nicht, oder? Passiert ja das doch tatsächlich zweimal hintereinander. Wenn sie sagt Sissi Catch, dann meint sie Sissi Catch und da wird sich nicht vorgedrängelt. Fangen wir halt noch mehr an. Die Süße hatte, glaube ich, auch Geburtstag. Irgendwas war mit der. War was mit der? Ja, bestimmt.

So, jetzt kommt der Nächste, der jetzt eigentlich vorhin schon sich hineingeschmuggelt hat. Den wollte ich nämlich extra ankündigen für den Micha da oben in diesem nahe Berlin am Ahrensfeld. Da, du weißt schon, wo du wohnst, Micha. Micha, du wirst jetzt gleich ein Déjà-vu haben, weil ich glaube, dass du den am Sonntag gehört hast. Ich glaube, dass du am Sonntag bei einer Oldie-Sendung warst, die dir durchaus in Erinnerung geblieben ist. Und da, glaube ich, ist der hier gelaufen. Ich weiß es zufällig ganz genau. Im Original. Aber geh am Freitag doch nicht.

Ich will auch leben, wie ich es mag. Ich sag euch, wie ich leben mag. Ich mag nachts leben, morgens länger ausschlafen, eigentlich nur noch relativ um einiges weniger arbeiten. Und dann würde ich ganz, ganz gerne sehr viel mehr Sendungen machen, weil mir das eigentlich großen Spaß macht. Ich habe mich heute wieder mit Leuten angelegt und gestern, glaube ich, auch am Telefon, die eigentlich irgendwie glauben, sie haben eine KI vor sich und keinen Menschen, mit dem sie umspringen müssen. Erzähle ich euch gleich.

hat mich heute einer angekackt. Muss man wirklich so sagen, ruft mich an. Also ich Glück gehabt, ans Telefon gekommen, kackt mich der an, als wäre ich der Verbrecher der ganzen Menschheit. Und dann höre ich mir das so an und lassen halt mir so ein bisschen austoben, gell? Das brauchen die ja. Und dann sage ich zu ihm, ja, aber jetzt, ich bin ja am Ende der Nahrungskette. Wenn Sie jetzt mich beschimpfen, bringt das eigentlich nicht viel, weil ich kann gar nichts dafür, gell? Sie müssten sich irgendwie an die Zulassungsstelle wenden, weil ich glaube, die haben es verkackt, nicht ich. Also Ihren ganzen Unmut, Sie dürften sich dort austoben. Dann sagt er zu mir, haben Sie den Eindruck, dass ich mich austobe an Ihnen? Sage ich, naja, Höflichkeit fühlt sich anders an. Ja, und dann hat er mir irgendwie nur Geschichten aus seinem Leben erzählt, wo ich mir gedacht habe, ich könnte jetzt auch Geschichten aus meinem Leben erzählen, aber deshalb führe ich mich auch nicht so auf. Ich weiß es nicht. Also wenn ich ans Telefon gehe, hört man ja deutlich, dass ich keine KI bin, weil ich habe diesen bayerischen Slang, was ja mein Vorteil eigentlich ist. Aber anscheinend überhören das dann immer noch zu viele. Ich kann das gar nicht verstehen. Vielleicht sollte man statt Warteschleifenmusik irgendwie so eine Bandansage machen. Ihr nächster freier Gesprächspartner ist ein Mensch. Bitte benehmen Sie sich ordentlich und führen Sie sich nicht auf wie ein warmes Cola, denn er kann auch nichts dafür.

Der Jack hat dann natürlich schon gleich wieder Antwort drauf. Nee, so reagiert keine Kau. Es ist ja so, also Menschen haben anscheinend, das kommt von diesem Internet. Ich bin mir ganz sicher, dass das von diesem Internet kommt, weil es alles, wir sind ja alle so zentral und auf der ganzen Welt zu Hause und überall können wir gescheit mitreden, also schlau mitreden. Und wenn uns was nicht passt, dann erfinden wir unsere eigene Wahrheit, weil es diskutiert ja keiner in echt mit uns. Weil wenn ich so jemanden in echt gegenüber habe, der mir jetzt zum 150. Mal erklärt, zum Beispiel, dass der Wal noch lebt oder dass es keinen Klimawandel gibt, dann trete ich ihm ins Schienbein. Das kann ich natürlich im Facebook und im Insta und im Lick, keine Ahnung wo überall, kann ich natürlich nicht. Das ist, und wenn man sich da beschimpft, dann ist das ja auch alles nur, hallo Jens, dann ist ja das auch alles nur eine, ja, so eine Geschichte halt im Internet. Tut keinem weh. Also schon, aber nicht wirklich. Eine KI, ich sag's euch, die machen mich wahnsinnig. Habt ihr das gehört? Ich bin mir sicher, ihr habt das alle gehört. Diese KIs, die Mehrzahl von KIs? KIs? Ich weiß es nicht. KN? Also diese vielen KIs, die sich selbstständig machen. Die irgendwie, da ist mir sofort der Film eingefallen, Nummer 5 lebt. Die irgendwie der Meinung sind, sie sind jetzt super schlau und sie machen jetzt irgendwas Tolles. Weil Mama und Papa sind nicht zu Hause und dann ist die KI mal lustig. Habt ihr es in den Nachrichten gehört? Echt? Nicht? Doch? Vielleicht? Eventuell? Oh, mein Gott. Ah, jetzt bin ich ein bisschen aus dem Ding. Ja, Zeit überschritten, Sabine. Lass mal die Leute singen da. Aber die quatschen ja nur. Ah, der Blatthorn Gang. Musik? Nach oben, Sabine. Jetzt bin ich ganz durcheinander. Vertraute Stimme steht hier. Ah, danke.

Ich muss jetzt da drauf quatschen, weil mir die Zeit davon läuft, weil das ist ja jetzt so, dass man mit den Männern immer irgendwie ein Gefrast hat. Ein Gefrast, ein Geschieß mit der Elli, egal, anderes Thema. Der Jack, es wird 9, da muss er irgendwie, ich weiß es auch nicht, aber ich wünsche dir, da schreibt er schon, ich wünsche dir auch einen schönen, tollen, guten Abend. Und ja, leicht aus dem Konzept gebracht, uns Handy tatsächlich beim Laden gehabt, mein Name und nichts beantworten können. Jetzt ist mir gerade eingefallen. Ich werde das nachholen. Und mein Name ist Sabine Baumeister, gern mal wirr, und das gerne auch. Nicht nur Freitagabends, sondern die ganze Woche. Ich bin nämlich die Tochter meines Vaters. Ich bin somebody's daughter.

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1: Dein Musikwunsch bei Sabines Wochenende. Da sind ja heute einige reingekommen und kunterbuntes Zeug, gell, das ich eigentlich gar nicht irgendwie unterbauen kann. Aber da lasse ich mich doch nicht lumpen. Für meine Lieblingshörer mache ich doch auch solche Sachen möglich. Zum einen kam da ziemlich am Anfang, also die von letzter Woche, die übrig geblieben sind, die habe ich schon abgearbeitet. Den kurz vor knapp vor der Sendung hätte ich fast vergessen. Und dann kam relativ am Anfang ein Wunsch aus Berlin rein. Vom Kurt. Der Kurt hat geschrieben, schnick, schnack, schnuck, hat er nicht geschrieben. er hat geschrieben, spiel mal was von Ronny mit einem Gruß an Micha. In den Ahrensfelder Bergen bei den sieben Zwergen. Micha, ich hätte das jetzt nie von mir aus so gesagt. Gell? Das hat der da hier geschrieben, ich kann das lesen, schwarz auf weiß. Dann habe ich mir gedacht, keine Ahnung, haut raus, Sabine. Mach ich doch.

So, das war der Musikwunsch vom Kurt für den Micha in Berlin. Also eigentlich nicht in Berlin, das mag der Micha nicht, wenn man das sagt, in Berlin. Nämlich eben da in dieses an den Fuß der Ahrensfelder Berge. So mag er das, genau. So, dann ist hier, nachdem ich mein Handy jetzt vom Ladegerät weggeschleppt habe, ist hier eine Frage vom Stefan drauf. Wer ist Sascha? Und schöne Grüße von Dotgabi. Dotgabi, ich weiß, wie schwer du es hast. Also je mehr ich da lese, denke ich, wie hältst du das nur aus? Ich kann verstehen, dass du eine Woche nach Dänemark gefahren bist. Also, wer ist Sascha? Schreibt der Stefan. Kann ich dir erklären, Stefan? Sascha ist der mit dem nächsten Musikwunsch. Mein Lieblingsschwabe. Mein Lieblingsschwabe, der mich zum Wahnsinn treibt. Stündlich. Wenn er es drauf anlegt, schafft er das stündlich, aber wir schenken uns nichts. Das kann ich umgekehrt genauso. Der Sascha ist derjenige, den ich so gern durch den Kakao ziehe, weil er es einfach braucht. Der braucht es, der bettelt förmlich drum. Ich könnte euch Sachen erzählen. Tue ich aber nicht. Ich erzähle euch lieber, was er sich gewünscht hat. Heiko, Ohren gespitzt. Der Sascha hat sich was gewünscht und ich glaube, hat er jetzt nicht dazu geschrieben. Ihm geht es übrigens ganz, ganz, ganz, ganz schlecht. Ganz schlecht. Sascha, ganz schlecht geht es ihm. Er hat so ein bisschen Schmerzen. Zwingst dem, dass er einen dicken Arm hat. Er hat einen Luftballon im Arm, schreibt er. Andere haben ihn im Bauch. Na gut, die Schwaben halt, gell? Also Sascha, du hast ja keinen Gruß dazu geschrieben, aber ich kann mir denken, dass du den mit einem lieben Gruß zurück nach Winsen an der Luhe gibst. Nämlich, was hat er sich gewünscht? Die erste allgemeine Verunsicherung. Neandertal. Gell? Schöne Grüße ins Illertal.

Willkommen im Illertal, oder wie war das? Nee, da war doch was. Jetzt, da könnten wir nochmal nachlesen in dem besagten Chat. Dann komme ich jetzt zum dritten Musikwunsch. Wie gesagt, einfach hineingeschmissen, weil ich überhaupt nicht wusste, wo ich denn das unterbringen soll. Da hätte ich so viele Lieder umstellen müssen, war mir zu aufwendig. Nämlich, der Musikwunsch kommt aus Karlsruhe vom Jürgen, und zwar eingegangen um 17.55 Uhr. Das sage ich nichts dazu, gell? Also, der Jürgen hat sich gewünscht von Brian Ferry. Slave to Love. Den erfüllen wir doch gern. Eine schicke Nummer.

So, nachdem sich hier ja anscheinend jeder was wünschen darf, habe ich mir auch was gewünscht, und zwar etwas, über das ich gestolpert bin, als ich Musik von Stefanie Hertel gesucht habe. Für letzte Woche, glaube ich, war das schon, drüber gestolpert. Also das Lied an sich, das ist ja so, wenn ein Lied wirklich ein Mega-Lied ist, kannst du es kaum kaputt machen. Und das hier, ihr wisst, Sabine und Deutsch, öd, aber das ist doch sehr schön geworden. Also, und aus diesem Grund kommt es jetzt gleich. Nämlich Stefanie Hertel und Lenny Lanner singen Die Stille nach dem Sturm. Das, ja, ihr wisst's, da kommen Linnets. Und da schicke ich mal ganz, ganz bezaubernde Grüße hinaus in dieses oberbayerische Oberland zum lieben Jens, deiner traumhaften Familie und diesem grandiosen Ausblick auf die Terrasse. Das ist jetzt mal so ein Lied, wenn es auch in Deutsch ist. Aber einfach mal anhören.

0: Ist es schön oder ist es schön nicht? Stellt euch mal vor, ihr sitzt irgendwo im Garten, vielleicht tut er das ja auch, ich weiß es nicht. Aber wenn man dann so draußen sitzt, in so einer schönen Sommernacht, wie wir es noch haben, es dumpert gerade, es wird gerade ein bisschen dunkel, man hat vielleicht ein Bier, ein Wasser, einen Eistee, ein Glas Wein, ein, keine Ahnung, ein Händel, ich weiß es nicht, was an seiner Seite, vielleicht auch noch den Liebsten oder die Liebste. Und dann so sanfte Klänge in den Sonnenuntergang hinein. Ist es nicht toll? Sagt es sofort, dass das nicht toll ist? Nein, sagt es nicht. Das ist, ich finde das sehr toll. So, wir machen weiter. Erschreckt nicht. Erschreckt bitte nicht.
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Ganz genau so ist es. Wenn euch jemand ärgert, lächelt ihn an. Lächelt ihn an und sagt's, ja. Also nicht diskutieren, weil ihr wisst ja, das mit dem Kreisverkehr kostet nur Benzin. Diskussionen wie ein Kreisverkehr kostet nur Benzin und bringt nichts. Also drum deshalb einfach ja sagen. Und wenn euch einer richtig mal blöd kommen will, dann sagt er das Gleiche, was Glasperlenspiel sagen. Lass du mich in Ruhe, weil ich bin ich.

Mittelfranken, Ansbach. Keine Männer, die es regnet, kein Regen, den es regnet, es schneit auch nicht. Es scheint immer nur diese Sonne. Das wird auch noch eine Zeit lang so weitergehen, habe ich festgestellt, als ich in mein Agrarwetter hineingeguckt habe. Und die müssen es wissen. Mir tun die Bauern echt leid. Die haben dieses Jahr erst einmal mähen können. Die haben Tiere im Stall stehen und kein Winterfutter. Yep. Letzte 20 knapp Minuten.

Auch so ein schicker, toller Klassiker aus den 80ern, die Janet Jackson. Die hat tolle Musik gemacht gehabt, bevor sie irgendwie so ein bisschen komisch abgehoben ist, rein musikalisch. Das ist eins ihrer schöneren Lieder. Ah ja. Der ist übrigens noch übrig geblieben. Letzte Woche hat der Carsten den eigentlich hineingeschmissen gehabt, ich ihn wieder rausgeschmissen. Reingeschmissen, rausgeschmissen. Naja, da ist er jetzt. When I think of you, wenn ich an euch alle denke.

und der Carsten verweigert das Tanzen, ja, dann musst du es halt lassen. Hast du Glück, ist das vorletzte Lied. Hast du jetzt aber ein großes Glück gehabt. Wie gesagt, vorletztes Lied, wir sind am Ende. Das genießen wir nochmal, oder? Gina Tee.

0: Wenn ihr euren Kindern übrigens das Dschungelbuch zeigt, dann könnt ihr ihnen auch Hatari zeigen. Das ist die Titelmelodie. Ihr Süßen, das waren 4 Stunden Sabines Wochenende. Es war mir ein Bedürfnis, jeden Freitag wieder mit euch hier zu verbringen zu dürfen. Es war mir eine Ehre, dass ihr da geblieben seid. Es war mir eine besondere Ehre, verschiedene, ganz, ganz seltene Gäste begrüßen zu dürfen. Ich würde jetzt einfach mal der Reihe nach, egal ob Programmhinweis oder nicht, liebe Grüße gehen an den Jens und seine Familie, an den Heiko, die Bettina, den Sascha, den Jack, den Tommy, die Nadine, den Dr. Danny, meinen Dr. Danny, an den Carsten, an der Thomas, glaube ich, ist schon weg, an Uwe und Susanne sind auch weg, da ist er wieder, der Sascha, Jürgen und Jessie, Kurt, der Micha, die Katrin und Ernst, weiß ich nicht, ob der Andreas auch noch dabei ist, kann man so nicht sagen, auf jeden Fall war es toll, mit euch hier meinen Freitag begehen zu dürfen. Was habe ich für euch? Ganz viele tolle Programmpunkte warten auf euch am Wochenende. Von A bis Z, von Rock bis Balladen bis Country bis Schlager bis ich schlag mich tot. Dance, Trance, keine Ahnung was, Disco, was es alles gibt. Schaut in eure Sendepläne. Die sind, glaube ich, derzeit schon online. Um diese Uhrzeit gerne mal. Haut rein, macht Striche, mache ich auch. Genießt euer Wochenende. Wir hören uns allerspätestens, also wer wissen möchte, was ich sonst noch für Formate mache, gerne bei mir irgendwie auf meinem Facebook-Profil Sabine Baumeister. Ansonsten hören wir uns halt wieder am Freitag, gell? Freitag selbe Stelle, selbe Welle, Sabines Wochenende. Immer freitags von 18 Uhr, oder? Ab 18 Uhr. Micha, wie ist jetzt das richtig? Kannst du es vielleicht noch einmal, ein einziges Mal heute Abend? Bitte, sag's richtig.
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1: Im Studio Philipp Nützig. Schönen guten Abend. Die ersten Bundesländer ziehen Konsequenzen aus dem Niedrigwasser in den Flüssen. Rheinland-Pfalz und das Saarland lockern das Lkw-Fahrverbot für Sonn- und Feiertage. Mehr von Tom Husse.
2: Die Regelung tritt schon jetzt am Wochenende in Kraft und soll bis spätestens Ende September laufen, heißt es aus den jeweiligen Verkehrsministerien. Mit der Maßnahme sollen Unternehmen unterstützt werden, die bei ihren Transporten wegen der niedrigen Pegel vom Wasser auf die Straße oder Schiene ausweichen müssen. Ausnahmen vom Sonn- und Feiertagsfahrverbot hatte auch Bundesverkehrsminister Bilger nach der Niedrigwasserkonferenz mit Experten ins Spiel gebracht.
1: Die Debatte über eine bessere Drohnenabwehr in Deutschland reißt nicht ab. In NRW gab es jetzt

0: Jetzt offenbar einen weiteren Vorfall mit den Fluggeräten. Zwei Drohnen sind in der vergangenen Nacht über einem Bundeswehrstandort aufgetaucht. Das berichtet unter anderem die Süddeutsche Zeitung. Auf dem Stützpunkt in Mechernich werden Patriot-Flugabwehrsysteme repariert. Unterdessen laufen die Ermittlungen nach dem Fund der Drohne in Leipzig weiter auf Hochtouren. Die deutsche Wirtschaft atmet wieder leicht auf. In der Industrie hat die Produktion auch im Juni weiter angezogen. Colin Mock mit den Einzelheiten.
1: Damit war es schon der dritte Monat in Folge mit einem leichten Plus. Außerdem haben die deutschen Exporte einen neuen Rekordstand erreicht, heißt es vom Statistischen Bundesamt. Experten sehen einen Lichtblick, weisen aber trotzdem auf die vielen Risiken für den Aufschwung hin. Unter anderem könnte die weitere Entwicklung im Iran-Krieg wieder für einen Tritt auf die Bremse sorgen und auch das aktuelle Niedrigwasser löst bei vielen Unternehmen Probleme aus.
0: Die Weltgesundheitsorganisation drängt wegen der Ebola-Epidemie in der Demokratischen Republik Kongo auf Impfstofftests. Ein gegen eine andere Ebola-Variante zugelassenes Mittel könnte auch jetzt helfen, heißt es von der WHO. Darauf würden erste Ergebnisse hindeuten. Tausende Menschen haben sich bereits infiziert. Die sogenannten Heimatkennzeichen sind in Deutschland sehr beliebt. Das zeigt jetzt eine Studie der Hochschule Heilbronn. Seit 2012 wurden mehr als 300 alte Kennzeichen für kleinere Kreise und Städte reaktiviert und über 7 Millionen Fahrzeuge und Anhänger damit zugelassen. Am beliebtesten ist MO für Moers.
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3: Hier ist der Wetterbericht aus dem Berliner Studio am Ahrensfelder Berg. Die Nacht verläuft meist klar oder nur leicht bewölkt und bleibt überall trocken. Sie hören Radio Wuhletal mit den Nachttemperaturen. Berlin 12 Grad klar, Hamburg 14 Grad leicht bewölkt, Rostock 14 Grad leicht bewölkt, Hannover 12 Grad klar, Dortmund 13 Grad klar, Köln 13 Grad klar, Frankfurt am Main 11 Grad klar, Stuttgart 10 Grad klar, Magdeburg 11 Grad klar, Erfurt 10 Grad klar, Dresden 11 Grad klar, Saarbrücken 12 Grad klar, Nürnberg 10 Grad klar, München 9 Grad klar. Soweit zum Wetter. Kommen Sie gut durch die Nacht.
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0: Hier ist der Wetterbericht aus dem Berliner Studio am Ahrensfelder Berg. Die Nacht verläuft meist klar oder nur leicht bewölkt und bleibt überall trocken. Sie hören Radio Wuhletal mit den Nachttemperaturen. Berlin 12 Grad klar, Hamburg 14 Grad leicht bewölkt, Rostock 14 Grad leicht bewölkt, Hannover 12 Grad klar, Dortmund 13 Grad klar, Köln 13 Grad klar, Frankfurt am Main 11 Grad klar, Stuttgart 10 Grad klar, Magdeburg 11 Grad klar, Erfurt 10 Grad klar, Dresden 11 Grad klar, Saarbrücken 12 Grad klar, Nürnberg 10 Grad klar, München 9 Grad klar. Soweit zum Wetter. Kommen Sie gut durch die Nacht.
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1: Im Studio Philipp Nützig. Schönen guten Abend. Die ersten Bundesländer lockern wegen des Niedrigwassers das Sonntagsfahrverbot für Lastwagen. In NRW, Rheinland-Pfalz und im Saarland wird es ab sofort außer Kraft gesetzt. Ausnahmen vom Sonn- und Feiertagsfahrverbot hatte auch Bundesverkehrsminister Bilger nach der Niedrigwasserkonferenz mit Experten ins Spiel gebracht. So sollen Unternehmen unterstützt werden, die bei ihren Transporten wegen der niedrigen Pegel vom Wasser auf die Straße ausweichen müssen. Es hat offenbar schon wieder einen Vorfall mit Drohnen in Deutschland gegeben. Wie unter anderem die Süddeutsche Zeitung berichtet, sind zwei Drohnen über einem Bundeswehrstandort in NRW gekreist. Unterdessen laufen die Ermittlungen zum Drohnenvorfall am Leipziger Flughafen auf Hochtouren und es wird weiter über eine bessere Drohnenabwehr diskutiert. Der Chef der Münchner Sicherheitskonferenz, Wolfgang Ischinger, sagt bei Phoenix:
2: Es gibt die Möglichkeit, solche Drohnen zu bekämpfen. Es muss eben geklärt sein, wer darf das, wer kann das und wer koordiniert das. Das darf jetzt nicht nochmal eine einjährige oder zweijährige Debatte zwischen Ländern und Bund auslösen, sondern hier muss endlich mal klar Schiff gemacht werden.
1: Die deutsche Wirtschaft erholt sich offenbar weiter. So gab es bei der Produktion in vielen Branchen auch den dritten Monat in Folge ein Plus. Außerdem sind die deutschen Exporte auf einen Rekordwert geklettert, so das Statistische Bundesamt. Mit einer Krisensitzung hat FIFA-Präsident Infantino versucht, die Wogen zu glätten, offenbar aber ohne großen Erfolg. Der norwegische Verband fordert offiziell seinen Rücktritt und die internationale Spielergewerkschaft greift ihn direkt an, Colin Mock.
3: Genau, da ist von Machtmissbrauch und einer Vertuschung der Affäre rund um die Investorenpläne die Rede. Auch die UEFA hat den angekündigten Boykott von FIFA-Wettbewerben noch einmal bekräftigt. Komplett alleine steht Infantino aber noch nicht da. Die restliche FIFA-Spitze spricht ihm weiter uneingeschränkte Unterstützung aus. Und auch einige südamerikanische Verbände und der afrikanische Kontinentalverband sind weiter auf seiner Seite.
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4: Hier ist der Wetterbericht aus dem Berliner Studio am Ahrensfelder Berg. Die Nacht verläuft meist klar oder nur leicht bewölkt und bleibt überall trocken. Sie hören Radio Wuhletal mit den Nachttemperaturen. Berlin 12 Grad klar, Hamburg 14 Grad leicht bewölkt, Rostock 14 Grad leicht bewölkt, Hannover 12 Grad klar, Dortmund 13 Grad klar, Köln 13 Grad klar, Frankfurt am Main 11 Grad klar, Stuttgart 10 Grad klar, Magdeburg 11 Grad klar, Erfurt 10 Grad klar, Dresden 11 Grad klar, Saarbrücken 12 Grad klar, Nürnberg 10 Grad klar, München 9 Grad klar. Soweit zum Wetter. Kommen Sie gut durch die Nacht.
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0: Hier ist der Wetterbericht aus dem Berliner Studio am Ahrensfelder Berg. Die Nacht verläuft meist klar oder nur leicht bewölkt und bleibt überall trocken. Sie hören Radio Wuhletal mit den Nachttemperaturen. Berlin 12 Grad klar, Hamburg 14 Grad leicht bewölkt, Rostock 14 Grad leicht bewölkt, Hannover 12 Grad klar, Dortmund 13 Grad klar, Köln 13 Grad klar, Frankfurt am Main 11 Grad klar, Stuttgart 10 Grad klar, Magdeburg 11 Grad klar, Erfurt 10 Grad klar, Dresden 11 Grad klar, Saarbrücken 12 Grad klar, Nürnberg 10 Grad klar, München 9 Grad klar. Soweit zum Wetter. Kommen Sie gut durch die Nacht.
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Ich glaube an die Unantastbarkeit und an die Würde jedes einzelnen Menschen. Ich glaube, dass allen Menschen von Gott das gleiche Recht auf Freiheit gegeben wurde. Ich verspreche, jedem Angriff auf die Freiheit und der Tyrannei Widerstand zu leisten, wo auch immer sie auftreten mögen.

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2: Im Studio Philipp Nützig. Schönen guten Abend. Die ersten Bundesländer ziehen Konsequenzen aus dem Niedrigwasser in den Flüssen. NRW, Rheinland-Pfalz und das Saarland lockern das Lkw-Fahrverbot für Sonn- und Feiertage. Mehr von Tom Husse.
3: Die Regelung tritt schon jetzt am Wochenende in Kraft und soll bis spätestens Ende September laufen, heißt es aus den jeweiligen Verkehrsministerien. Mit der Maßnahme sollen Unternehmen unterstützt werden, die bei ihren Transporten wegen der niedrigen Pegel vom Wasser auf die Straße oder Schiene ausweichen müssen. Ausnahmen vom Sonn- und Feiertagsfahrverbot hatte auch Bundesverkehrsminister Bilger nach der Niedrigwasserkonferenz mit Experten ins Spiel gebracht.
2: Nach dem Fund einer Drohne in Leipzig hat es offenbar schon wieder einen Vorfall mit solchen Fluggeräten gegeben. In der vergangenen Nacht sind zwei Drohnen über einem Bundeswehrstützpunkt in NRW gekreist. Das berichtet die Süddeutsche Zeitung. Die genauen Hintergründe sind unklar. An dem Standort reparieren Spezialisten das Flugabwehrsystem Patriot. Mit der Drohne in Leipzig hat sich jetzt auch der Nationale Sicherheitsrat beschäftigt. Wer von Italien nach Spanien einreist, muss ab sofort durch eine Grenzkontrolle. Das hat die spanische Regierung angekündigt. Zuvor hatte Italien bereits Kontrollen wegen der Flüchtlingskrise in Ceuta eingeführt. Madrid findet das völlig überzogen. Beide Länder haben keine gemeinsame Landgrenze. Zwischen Berlin und Paris fahren erstmal keine Direktzüge mehr. Die Verbindung ist wegen technischer Probleme erstmal aus dem Fahrplan genommen, heißt es von der Deutschen Bahn. Wie lange das so bleibt, steht noch nicht fest. Den Direktzug zwischen den beiden Hauptstädten gibt es seit Ende 2024. Heimatkennzeichen feiern in Deutschland ein großes Comeback. Das zeigt eine Studie der Hochschule Heilbronn. Seit 2012 wurden mehr als 300 alte Kennzeichen für kleinere Kreise und Städte reaktiviert und über 7 Millionen Fahrzeuge und Anhänger damit zugelassen. Besonders beliebt ist MO für Moers. Die Studie sieht in den Heimatkennzeichen mehr Verbundenheit mit der Region und kostenloses Stadtmarketing. Der Bundesrat sprach sich zuletzt für noch mehr mögliche Kennzeichen aus.
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4: Hier ist der Wetterbericht aus dem Berliner Studio am Ahrensfelder Berg. Die Nacht verläuft meist klar oder nur leicht bewölkt und bleibt überall trocken. Sie hören Radio Wuhletal mit den Nachttemperaturen. Berlin 12 Grad klar. Hamburg 14 Grad leicht bewölkt, Rostock 14 Grad leicht bewölkt, Hannover 12 Grad klar, Dortmund 13 Grad klar, Köln 13 Grad klar, Frankfurt am Main 11 Grad klar, Stuttgart 10 Grad klar, Magdeburg 11 Grad klar, Erfurt 10 Grad klar, Dresden 11 Grad klar, Saarbrücken 12 Grad klar, Nürnberg 10 Grad klar, München 9 Grad klar. Soweit zum Wetter. Kommen Sie gut durch die Nacht.
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0: Hier ist der Wetterbericht aus dem Berliner Studio am Ahrensfelder Berg. Die Nacht verläuft meist klar oder nur leicht bewölkt und bleibt überall trocken. Sie hören Radio Wuhletal mit den Nachttemperaturen. Berlin 12 Grad klar, Hamburg 14 Grad leicht bewölkt, Rostock 14 Grad leicht bewölkt, Hannover 12 Grad klar, Dortmund 13 Grad klar, Köln 13 Grad klar, Frankfurt am Main 11 Grad klar, Stuttgart 10 Grad klar, Magdeburg 11 Grad klar, Erfurt 10 Grad klar, Dresden 11 Grad klar, Saarbrücken 12 Grad klar, Nürnberg 10 Grad klar, München 9 Grad klar. Soweit zum Wetter. Kommen Sie gut durch die Nacht.
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2: Im Studio Philipp Nützig. Die ersten Bundesländer lockern wegen des Niedrigwassers das Sonntagsfahrverbot für Lastwagen. In NRW, Rheinland-Pfalz, Niedersachsen und dem Saarland wird es ab sofort außer Kraft gesetzt. Ausnahmen vom Sonn- und Feiertagsverbot hatte auch Bundesverkehrsminister Bilger nach der Niedrigwasserkonferenz mit Experten ins Spiel gebracht. So sollen Unternehmen unterstützt werden, die bei ihren Transporten wegen der niedrigen Pegel vom Wasser auf die Straße ausweichen müssen. Es hat offenbar schon wieder einen Vorfall mit Drohnen in Deutschland gegeben. Wie unter anderem die Süddeutsche Zeitung berichtet, sind zwei Drohnen über einem Bundeswehrstandort in NRW gekreist. Unterdessen laufen die Ermittlungen zum Drohnenvorfall am Leipziger Flughafen auf Hochtouren und es wird weiter über eine bessere Drohnenabwehr diskutiert. Der Chef der Münchner Sicherheitskonferenz, Wolfgang Ischinger, sagt bei Phoenix:
3: Es gibt die Möglichkeit, solche Drohnen zu bekämpfen. Es muss eben geklärt sein, wer darf das, wer kann das und wer koordiniert das. Das darf jetzt nicht nochmal eine einjährige oder zweijährige Debatte zwischen Ländern und Bund auslösen, sondern hier muss endlich mal klar Schiff gemacht werden.
2: Zwischen Spanien und Italien ist ein Streit um Grenzkontrollen entbrannt. Als Reaktion auf italienische Kontrollen für Flüge und Schiffe aus Spanien hat Madrid nun selbst welche eingeführt. Italien wollte sich mit den Kontrollen vor einer Migrationswelle aus Ceuta schützen. Spanien hält das für unfair. Die deutsche Wirtschaft erholt sich offenbar weiter. So gab es bei der Produktion in vielen Branchen auch den dritten Monat in Folge ein Plus. Außerdem sind die deutschen Exporte auf einen Rekordstand geklettert, so das Statistische Bundesamt. Experten sehen in den Zahlen einen Lichtblick. Sie warnen aber auch vor den Risiken für einen nachhaltigen Konjunkturaufschwung. Dazu gehört etwa, wie es in der Golfregion weitergeht oder auch die aktuellen Probleme mit der Hitze und dem Niedrigwasser. Die Krisensitzung nach dem Scheitern seiner WM-Investorenpläne hat für FIFA-Präsident Infantino nur teilweise den gewünschten Effekt gebracht. Der norwegische Verband fordert offiziell seinen Rücktritt. Auch die Spielergewerkschaft FIFPro und weiter die UEFA stellen sich offen gegen ihn.
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4: Hier ist der Wetterbericht aus dem Berliner Studio am Ahrensfelder Berg. Die Nacht verläuft meist klar oder nur leicht bewölkt und bleibt überall trocken. Sie hören Radio Wuhletal mit den Nachttemperaturen. Berlin 12 Grad klar, Hamburg 14 Grad leicht bewölkt, Rostock 14 Grad leicht bewölkt, Hannover 12 Grad klar, Dortmund 13 Grad klar, Köln 13 Grad klar, Frankfurt am Main 11 Grad klar, Stuttgart 10 Grad klar, Magdeburg 11 Grad klar, Erfurt 10 Grad klar, Dresden 11 Grad klar, Saarbrücken 12 Grad klar, Nürnberg 10 Grad klar, München 9 Grad klar. Soweit zum Wetter. Kommen Sie gut durch die Nacht.
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0: Hier ist der Wetterbericht aus dem Berliner Studio am Ahrensfelder Berg. Die Nacht verläuft meist klar oder nur leicht bewölkt und bleibt überall trocken. Sie hören Radio Wuhletal mit den Nachttemperaturen. Berlin 12 Grad klar, Hamburg 14 Grad leicht bewölkt, Rostock 14 Grad leicht bewölkt, Hannover 12 Grad klar, Dortmund 13 Grad klar, Köln 13 Grad klar, Frankfurt am Main 11 Grad klar, Stuttgart 10 Grad klar, Magdeburg 11 Grad klar, Erfurt 10 Grad klar, Dresden 11 Grad klar, Saarbrücken 12 Grad klar, Nürnberg 10 Grad klar, München 9 Grad klar. Soweit zum Wetter. Kommen Sie gut durch die Nacht.
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1: Im Studio Philipp Nützig. Die ersten Bundesländer ziehen Konsequenzen aus dem Niedrigwasser in den Flüssen. NRW, Rheinland-Pfalz, Niedersachsen und das Saarland lockern das Lkw-Fahrverbot für Sonn- und Feiertage. Mehr von Tom Husse.
2: Die Regelung tritt schon jetzt am Wochenende in Kraft und soll bis spätestens Ende September laufen, heißt es aus den jeweiligen Verkehrsministerien. Mit der Maßnahme sollen Unternehmen unterstützt werden, die bei ihren Transporten wegen der niedrigen Pegeln vom Wasser auf die Straße oder Schiene ausweichen müssen. Ausnahmen vom Sonn- und Feiertagsfahrverbot hatte auch Bundesverkehrsminister Bilger nach der Niedrigwasserkonferenz mit Experten ins Spiel gebracht.
1: Es hat offenbar schon wieder einen Vorfall mit Drohnen in Deutschland gegeben. Wie unter anderem die Süddeutsche Zeitung berichtet, sind 2 Drohnen über einem Bundeswehrstandort in NRW gekreist. Unterdessen laufen die Ermittlungen zum Drohnenvorfall am Leipziger Flughafen auf Hochtouren und es wird weiter über eine bessere Drohnenabwehr diskutiert. Der Chef der Münchner Sicherheitskonferenz, Wolfgang Ischinger, sagt bei Phoenix:
3: Es gibt die Möglichkeit, solche Drohnen zu bekämpfen. Es muss eben geklärt sein, wer darf das, wer kann das und wer koordiniert das. Das darf jetzt nicht nochmal eine einjährige oder zweijährige Debatte zwischen Ländern und Bund auslösen, sondern hier muss endlich mal klar Schiff gemacht werden.
1: Zwischen Spanien und Italien ist ein Streit um Grenzkontrollen entbrannt. Als Reaktion auf italienische Kontrollen für Flüge und Schiffe aus Spanien hat Madrid nun selbst welche eingeführt. Italien wollte sich mit den Kontrollen vor einer Migrationswelle aus Ceuta schützen. Spanien hält das für unfair und den Interessen der EU zuwider. Kein Migrant, der vergangene Woche irregulär nach Ceuta gelangt war, habe Zutritt zum Schengen-Raum erhalten. Die Weltgesundheitsorganisation drängt wegen der Ebola-Epidemie in der Demokratischen Republik Kongo auf Impfstofftests. Ein gegen eine andere Ebola-Variante zugelassenes Mittel könnte auch jetzt helfen, heißt es von der WHO. Darauf würden erste Ergebnisse hindeuten. Tausende Menschen haben sich bereits infiziert. Es bleibt beim Baustopp für den umstrittenen Ballsaal am Weißen Haus in Washington. Ein Berufungsgericht bestätigte die richterliche Anordnung aus dem März. Der Kongress hätte dem Bau zustimmen müssen, heißt es. Für das pompöse Prestigeprojekt von US-Präsident Trump wurde der historische Ostflügel des Weißen Hauses abgerissen.
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4: Hier ist der Wetterbericht aus dem Berliner Studio am Ahrensfelder Berg. Die Nacht verläuft meist klar oder nur leicht bewölkt und bleibt überall trocken. Sie hören Radio Wuhletal mit den Nachttemperaturen. Berlin 12 Grad klar, Hamburg 14 Grad leicht bewölkt, Rostock 14 Grad leicht bewölkt, Hannover 12 Grad klar, Dortmund 13 Grad klar, Köln 13 Grad klar, Frankfurt am Main 11 Grad klar, Stuttgart 10 Grad klar, Magdeburg 11 Grad klar, Erfurt 10 Grad klar.